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5: Ich bin Silas Quiring. Für mehr Zusammenhalt und gegen Rechtsextremismus sind in Deutschland gut 150.000 Menschen auf die Straße gegangen. Anlass war der Wahlsieg der AfD in Sachsen-Anhalt. Die Partei hatte dort nur knapp die absolute Mehrheit verpasst. Saudi-Arabien hat nach Drohnenangriffen eine wichtige Ölpipeline im Land außer Betrieb genommen. Das könnte dazu führen, dass die Preise für Öl, Benzin und Diesel weiter steigen. Die Pipeline ist durch den Iran-Krieg besonders wichtig für Ölexporte, weil die Straße von Hormuz blockiert ist. Verstöße gegen die Mietpreisbremse sollen in Zukunft härter bestraft werden, das hat Bundesjustizministerin Hubig den Funke-Zeitungen gesagt. Wenn Vermieter zu viel kassieren, sollen auch Bußgelder fällig werden. Auch die gesetzliche Regelung zum Mietwucher soll reformiert werden. Die Ergebnisse der Fußball-Bundesliga. Freiburg-Gladbach 5:0, der SC ist damit neuer Tabellenführer. Köln-Bremen 1:1, Dortmund-Paderborn 3:0, Augsburg-Leverkusen 2:2, Hoffenheim-Stuttgart 2:1 und Mainz-Frankfurt 1:3. Formel-1-Pilot Lando Norris startet heute beim Großen Preis von Spanien vom ersten Startplatz. Der McLaren-Fahrer sicherte sich im Qualifying die Pole-Position vor Kimi Antonelli im Mercedes und Max Verstappen im Red Bull. Der deutsche Audi-Pilot Nico Hülkenberg wurde Elfter.
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6: Aktuell gibt's bei uns nachts meist viele Wolken. Dazu liegen die Temperaturen noch zwischen 14 und 16 Grad. In Fedelbach sind es 16 Grad, in Öhringen 16 Grad und in Satteldorf 14 Grad. Heute Nacht bleibt's bei uns wechselnd bewölkt, teils mit etwas Regen und die Werte gehen nur langsam zurück. Morgen früh ist's bei uns erst noch trüb, später zeigt sich zwischendrin etwas mehr Sonne.
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7: A8 München Richtung Stuttgart. Zwischen Hohenstadt und dem Rastplatz Drackensteiner Hang liegen Gegenstände auf dem rechten Fahrstreifen. Und auf der A8 Stuttgart Richtung München steht zwischen Märklingen und Ulm-West ein defektes Fahrzeug. Noch mehr Verkehr ausführlich zum Nachlesen findet ihr auf radioton.de und in unserer App.
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2: Ich bin Silas Quiring. Bundesweit haben gut 150.000 Demonstranten eine Überprüfung der AfD durch das Bundesverfassungsgericht gefordert. Hintergrund ist der Wahlsieg der Partei in Sachsen-Anhalt. Die Teilnehmer verlangen, dass die AfD geprüft und, wenn nötig, verboten wird. Der Druck auf Kanzler Merz wächst. Auch innerhalb der CDU werden die kritischen Stimmen nach der Landtagswahl in Sachsen-Anhalt immer lauter. Der Chef des CDU-Arbeitnehmerflügels Radke etwa warf Merz im Fokus vor, mit Äußerungen regelmäßig das halbe Land gegen sich aufzubringen. Wegen Drohnenangriffen hat Saudi-Arabien den Betrieb einer wichtigen Ölpipeline im Land eingestellt. Dadurch könnten die Preise für Öl, Benzin und Diesel weiter ansteigen. Die Pipeline wird auch für den Ölexport genutzt, der wegen der Blockade der Straße von Hormuz übers Meer nicht möglich ist. Die Ergebnisse der Fußball-Bundesliga. Freiburg-Gladbach 5:0, der SC ist damit neuer Tabellenführer. Köln-Bremen 1:1, Dortmund-Paderborn 3:0, Augsburg-Leverkusen 2:2, Hoffenheim-Stuttgart 2:1 und Mainz-Frankfurt 1:3. Die deutschen Basketballerinnen haben bei der Heim-WM eine weitere Sensation verpasst und den Einzug ins Endspiel nicht geschafft. Im Halbfinale verlor das DBB-Team deutlich gegen Frankreich mit 64:86. Damit bleibt Deutschland heute Nachmittag das Spiel um Bronze. Gegner ist Spanien.
3: Aktuell gibt's bei uns nachts meist viele Wolken. Dazu liegen die Temperaturen noch zwischen 14 und 16 Grad. In Fedelbach sind es 16 Grad, in Öhringen 16 Grad und in Satteldorf 14 Grad. Heute Nacht bleibt's bei uns wechselnd bewölkt, teils mit etwas Regen und die Werte gehen nur langsam zurück. Morgen früh ist's bei uns erst noch trüb, später zeigt sich zwischendrin etwas mehr Sonne.
4: A6 Mannheim Richtung Heilbronn, zwischen Sinsheim Süd und Sinsheim Steinsfurt. Achtung, da steht eine ungesicherte Unfallstelle. Und auf der A8 München Richtung Stuttgart liegen zwischen Hohenstadt und dem Rastplatz Drackensteiner Hang Gegenstände auf dem rechten Fahrstreifen. 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
5: Das ist die Radioreise, die Sie zu neuen Horizonten bringt und damit Reiselust wecken soll. Im Studio Alexander Tauscher, herzlich willkommen hier bei uns in dieser Show. Mit Hamburg verbinden die meisten Touristen ganz sicher die Landungsbrücken, den Michel oder auch die Außenalster. St. Pauli und die Reeperbahn kennt man ebenso in aller Welt. Ich möchte in dieser Sendung bewusst einen kleinen Bogen um die touristischen Hotspots der Hansestadt schlagen, denn diese Radioreise stellt einige andere Stadtteile von Hamburg vor. Stadtteile mit ganz unterschiedlichem Lifestyle. Jeder für sich ein ganz besonderes Erlebnis. Keine Angst, wir werden öfter am Wasser sein, auch gleich zu Beginn, wenn wir uns nämlich am Ufer der Alster treffen werden. Im Stadtteil Eppendorf hat der Alster Canoe Club, der älteste Kanu-Club in Deutschland, seinen Sitz in einem idyllischen Garten mit angebautem Bootssteg. Von hier aus paddeln die Wasserratten auf den Kanälen der Alster, auf der Elbe sowie auch den Flüssen. Sie paddeln auf Seen und an den Küsten Norddeutschlands. Ich sprach darüber mit Uwe Schönfeld vom ältesten Rat des Alster Canoe Clubs.
6: Das Alsterwasser ist nicht nasser als das Wasser aus dem Rhein.
7: Ich bin hier 60 Jahre in diesem Verein.
5: 60 Jahre im Kanuverein.
7: Ja.
5: Da sind Sie wahrscheinlich mit 3 Jahren eingetreten.
7: Nein, danke schön. Aber damals durfte man erst mit 14 anfangen zu paddeln. Und da war ich dann also hier schon dabei und habe dann den Verein 50 Jahre auch ehrenamtlich bis zum heutigen Tage begleitet. Als Jugendwart, als Wanderwart, als Kassenwart, als zweiter Vorsitzender, als erster Vorsitzender und jetzt als Ehrenmitglied und jetzt auch noch als Ältestenratsmitglied.
5: Respekt, also, tolles Amt. Also solche Ämter möchte man auch ein Leben lang ausfüllen in einem Kanuverein. Die Radioreise beginnt ja mit Ihnen hier am Wasser. Wir sind an der Alster. Ich bin eben mit dem Rad hergeradelt und war erstaunt, dass man in so einem urbanen Gebiet plötzlich aufs Wasser stößt.
7: Ja, die Alster ist natürlich damals Streeck noch genannt, floss damals noch wild hier, heute kanalisiert. Und wir sind hier in Eppendorf an dem Alsterlauf. Das war damals hier alles noch ländliches Gebiet. Und unser Clubhaus eben auch noch 1865 gebaut. Es stand hier praktisch als Villa, als Pferdewechselstation und als Gastronomie. Und der Inhaber ging dann damals in die Insolvenz. Und da haben die damaligen ACCer die Möglichkeit erkannt, hier ein Clubhaus und Gelände zu erwerben. Und seit 1919 gehört dieses Gelände jetzt dem Club und ist Eigentum des Vereins.
5: Es wird Canoe mit C geschrieben, weil es eben diesen englischen Ursprung hat?
7: Ja, es waren drei englische Kaufleute, die hier in Hamburg tätig waren, Kanusport mitbrachten und von daher eben auch die englische Schreibweise. Und der Verein ist heute noch der älteste im Ursprung noch bestehende Verein Europas und der zweitälteste im Ursprung bestehende Verein der Welt.
5: Wahnsinn! Wie viele Mitglieder?
7: Wir sind jetzt etwas über 600 Mitglieder.
5: Also all diese jungen sportlichen oder auch reiferen Damen und Herren, die gerade hier aufs Wasser gehen, sind bei Ihnen Mitglied?
7: Ja, sind alles Mitglieder hier, von Jugendlichen bis eben zum Senioren, wie ich es jetzt auch bin.
5: Dann sprechen wir mal über das, was Sie anbieten an Sportarten. Kanu, aber eben auch, ich habe eben einen Stand-Up-Paddler gesehen.
7: Ja, wir machen also im Grunde genommen alle Sportarten, die irgendwo mit dem Kanu zu tun hatten. Das heißt also Kajakfahren, Kanadierfahren, das Stand-Up-Paddling wird ebenfalls hier betrieben, genauso wie das Drachenbootfahren, wo man dann also bis zu 12 und 20 Leute im Boot zusammenbringen kann, sodass man also Teamwork machen kann. Jugendarbeit wichtig, Schulen sind hier ebenfalls auf diesem Gelände ansässig und betreiben Kanu. Sport, sodass also auch man von klein auf an im Grunde genommen bis ins hohe Alter paddeln kann und auf dem Wasser sich bewegen kann. Wir fahren also nicht nur und paddeln nicht nur auf der Alster oder Elbe, sondern sind bundesweit auf den Gewässern unterwegs.
5: Denn Sie bieten auch Kanu-Wandern an und das sind dann schon größere Touren auch entlang der Meere, entlang der Strände.
7: Ja, das ist richtig. Wir machen also auch Seekajak. Wir paddeln also auf der Nordsee, auf der Ostsee insbesondere natürlich auch. Insel Rügen ist so ein Rundturn, den wir machen. Dänische Südsee sind wir unterwegs mit Seekajaks zum Beispiel. Wir sind also aus ganz Hamburg dabei, ja.
5: Von 5 bis 95?
7: Richtig. Inzwischen ja. Zu meiner Zeit durfte man erst mit 14 anfangen. Das ist vorbei. Heute haben wir eben auch kleine Kinderboote, die auch von Kindern bewegt werden können, ohne dass sie jetzt körperliche Schäden davon tragen müssten. Wichtig ist nur immer, wir fahren mit Schwimmweste, aus Sicherheitsgründen natürlich. Ich bin mit unserem Sohn mit 5, 6 vorne im Zweier mit rein. Meine Frau und ich sind paddeln gewesen. Und heute macht das unser Enkel.
8: An

0: Während unseres Gesprächs zogen sicher ein paar Dutzend Stand-Up-Paddler ganz gemütlich übers Wasser der Alster. Zwischendurch schipperte ein kleines Ausflugsschiff vorbei. Das Leben auf und an der Alster. Hamburg at its best. Wir sind immer wieder gerne in Hamburg und entdecken jedes Mal neue schöne Flecken, wie zum Beispiel den Bezirk Eppendorf mit dem Alsterufer, jetzt in der Radioreise mit Alexander Tauscher. Prachtvolle Altbauten, ausgezeichnete Restaurants und individuelle Boutiquen. In Eppendorf erwartet den Besucher eine inspirierende Vielfalt an Geschäften und Lokalen. In den prächtigen Jugendstilbauten und Etagenhäusern mit ihren Türmchen und blendend weißem Stuck sind ebenso exklusive wie bodenständige Restaurants zu finden. Man findet außerdem charmante Cafés, elegante Boutiquen und auch kleine inhabergeführte Läden. Parallel zur Flanierroute verläuft Hamburgs vielleicht schönster Kanal, der Isebeck-Kanal, der am Heilwigpark in Harvesterhule in die Alster mündet. Wer in Eppendorf zu Hause ist, der darf sich glücklich schätzen. Viel Wasser, viel Grün, prächtige Häuser und viel urbane Lebensqualität. Und wer hier nicht zu Hause ist, kann sich glücklich und entspannt auf der Alster oder auf den Kanälen durch Eppendorf und die anderen Hamburger Stadtteile treiben lassen. Darüber sprach ich mit Uwe Schönfeld von Deutschlands ältestem Kanu-Club, in dessen Clubhaus an der Eppendorfer Ludolfstraße man stolz auf die gewachsene Tradition ist.
1: Hier könnte man jetzt zum Beispiel die Alster aufwärts paddeln, sagt man dann ja, Richtung Quelle. Oder eben aber auch von hier wiederum zum Rathaus. Oder wir haben hier so viele Seitenarme.
0: Das heißt, Hamburg ist sehr verwinkelt vom Wasser?
1: Ja, Hamburg ist richtig Wasserstraße, im wahrsten Sinne des Wortes. Da kommt jetzt auch der Alsterdampfer gerade. Früher ging es also praktisch von der Elbe nach Kiel, konnte man hier den Leinfahrt, deswegen heißt das dort noch Leinfahrt, treideln. Dann gibt es viele Seitenarme natürlich, die die Alster wieder mit Wasser befüllen, die man auch mit unseren Booten jederzeit bepaddeln kann. Wir konnten den ganzen Tag auf dem Wasser sein, ohne dass man irgendwie sagen könnte, ich habe alles gesehen. Nein, ich bin jetzt so lange schon beim Paddeln. Ich behaupte, ich habe auch immer noch nicht alles gesehen.
0: Denn Hamburg hat wie viele Kilometer geschätzt Wasserstraßennetz?
1: Oh, das wird viel sein. Wenn ich alleine die Alster mit 50 Kilometer nehme, dann komme ich sicherlich auf ein paar hundert Kilometer Wasserstraßen hier, die also nicht Elbe heißen.
0: Die nicht Elbe heißen. Man könnte also jeden Tag zu einer Sternfahrt ausfahren und dann immer wieder Neues entdecken?
1: Ja, wir haben auch so eine Art Sternfahrt, die wir auch vom Verband hier immer wieder machen, wo wir dann also auch in die Kanäle der Stadt dann auch reingehen. Goldbeck-Kanal oder dann an den Botschaften vorbei. Also Sie können hier hunderte Kilometer in aller Ruhe paddeln und die Flussgeschwindigkeit genießen, denn die Alster fließt auch. Wir leihen auch Boote dann wiederum an Mitglieder, die noch kein Boot haben, dann aus. Und wir machen hier Schulung, wie jetzt gerade die Kameraden, die jetzt hier gerade reinkommen, haben eine Schulung gemacht, wie man dann im Boot sich bewegt, falls man mal kentert.
0: Man muss ab und zu auf den Alsterschwan aufpassen, das größere Passagierschiff, aber ist nicht jetzt jede fünf Minuten.
1: Nein. Also das lernen wir hier auch, wie man sich auf dem Wasser hier verhält, dass man also nicht in Berührung kommt mit den Alsterschiffen und Ruderbooten auch. Es gibt also hier Vorfahrtsregeln und es gibt die Rechtsfahrregel. Also das ist hier wie Straßenverkehr.
0: Straßenverkehr, toll. Also hat doch was Friedliches. Immer wieder paddeln Leute vorbei. Ja. Gerade auch wenn das Wasser noch kalt ist, müssen es gute Stand-Up-Paddler sein, weil die Gefahr eingehen müssen, sonst ins Wasser zu fallen. Ja?
1: Ja, das ist richtig. Also man darf nicht erschrocken sein, wenn es kalt wird. Also die von hier losfahren, die wissen, was das heißt, sich auf dem Subboard zu bewegen und sich im Wasser fortzubewegen und vernünftig fortzubewegen, ohne mit dem Alsterdampfer oder einem Ruderboot in Konflikt zu kommen.
0: Wie tief ist die Alster?
1: Also die tiefste Stelle an der Alster ist eine Außenalster, 3 Meter.
0: Oh ja, ich meine, kann man auch ertrinken, aber es ist nicht so tief wie ein Ozean. Aber immerhin, man muss schwimmen können.
1: Ja, man muss schwimmen können. Gut, das ist ohnehin für Paddler ohnehin Voraussetzung. Sonst dann gibt es kein Boot.
0: Ich persönlich bin ja eher ein Schwimmer. Könnte ich im Sommer hier rein oder einfach mal eine Runde schwimmen in der Alster?
1: Ich sag mal, das Wasser ist jetzt inzwischen so sauber, dass man also das auch tatsächlich kann. Als ich hier Jugendlicher war und im Rennsport war und dann ins Wasser gefallen bin mit meinem weißen Clubhemd, kam ich braun wieder raus. Wow. Also das war damals sehr gefährlich.
0: Und heute ist es sauber?
1: Heute ist es sauber, ja.
0: Und damals, die sagten ja vor Jahrzehnten, also sie wirken unheimlich jung, der Sport, der Wassersport vor allem hat sie jung gehalten.
1: Ja, danke schön, ja, auf jeden Fall, ich sag mal, klar, die Ruhe, die man auf dem Wasser erleben kann, wenn man auf dem Wasser dahin gleitet, mit der Natur verbunden ist, die Vögel sieht oder auch die Pflanzen sieht und man gleitet leise dahin, da ist dann also kein großer Lärm, wenn man auf den Flüssen ist oder auch hier auf der Alster nicht, dann stellt man fest, wie klein man ist. Wie wenig bedeutend man ist, aber wie schön es ist, in der Natur zu sein.
0: Und wie schön Hamburg vom Wasser aus ist.
1: Absolut, ja. Wenn man jetzt hier runter paddelt Richtung Stadt, man kommt an Villen vorbei, dem Leinpfad vorbei. Auch wenn man dort rauf fährt, natürlich wunderbare Villen. Und man kommt dann immer mehr in den Wald hinein. Es ist immer grün. Und wir haben hier in Hamburg so viel Grün, dass man das kaum glaubt, wie viel Grün wir haben. Nicht nur Wasser, aber auch viel Grün.
0: Und eben nicht nur Elbe, die Alster darf man niemals vergessen.
1: Nein, die Alster ist ja mit ein wesentlicher Faktor eigentlich gewesen für den Bereich nördlich der Elbe, Richtung Norden raus. Damals, es waren ja alles Moore und dann fuhr man mit dem Moorboot hin. Und ich weiß es noch, dass wir hier mit einem Motorboot angelegt haben, um unsere Faltboote zu verladen, um damit dann nach Berlin zu fahren. Und dann von dort aus wieder nach Hamburg zurück zu paddeln.
0: Ein Radioreisegespräch mit dem jung gebliebenen Ältestenrat des Alster Kanu-Clubs, Uwe Schönfeld. Sportlich hatte der Verein schon vor mehr als 100 Jahren Geschichte geschrieben, als er nämlich im Kajak einer den ersten deutschen Meisterschaftstitel einfuhr. Der City Break an Elbe und Alster, hier bei uns in der Radioreise, heute ein Streifzug durch Hamburger Stadtteile. Thomas Kaiser hatte mich auf dieser Tour durch Hamburg begleitet. Er ist nicht nur Stadtführer, sondern auch Historiker und Thomas hat früher auch mal Bilder gemalt, sehr schöne. Also ein Mensch, der ein Gespür hat für besondere Orte, auch abseits der bekannten Wege. Und so hielten wir auf der Radtour von Eppendorf nach Eimsbüttel zum Beispiel am historischen Holthusenbad.
2: Wir stehen hier vor dem Holthusenbad in Eppendorf. Im Hintergrund hört man die U3, die gelbe Linie, eine sehr, sehr schöne U-Bahn-Strecke, die dann auch hier fast in den Park reinfährt. Wir stehen hier dann also im Kellinghusenspark vor einem der schönsten Bäder der Stadt.
0: Auch eines der ältesten Bäder, das Holthusenbad?
2: Es ist tatsächlich auch eines der ältesten Bäder, gerade eben vor dem Ersten Weltkrieg fertiggestellt durch einen sehr wichtigen Hamburger Architekten und Stadtplaner, nämlich Fritz Schumacher. Und es ist eines seiner wichtigen Werke. Dieses Bad, es hat ja eigentlich so zwei Seiten und tatsächlich hatte man früher auch dann noch nach Geschlechtern getrennt, gebadet. Nicht nur jetzt ein großes Bad, sondern auch dann Badewannenräume gab es. Es war die Zeit, als noch viele Haushalte in der Stadt nicht verfügten über Badewannen oder Duschen.
0: Da kann man dann meist freitags oder anderen Wochentagen zum Familienbaden quasi in eine Badewanne?
2: Genau, so kann man sich das dann vorstellen. Und das gab es dann auch dann viele Jahre, also auch Trennung nach Geschlechtern gab es dann auch teilweise bis in die 70er Jahre hinein. Nicht jetzt unbedingt bei den Bädern, aber so bei den Vereinen, auch in der Nachbarschaft gibt es dann den Kanuverein, da war es ja auch noch so, bis in den 70er Jahren die Geschlechtertrennung. Aber dieses Bad hat also nicht nur die Möglichkeit, dass man sich hier damals säubern konnte, halt in diesen Badewannen, sondern auch, dass man, und das war eine Sensation, ein Freibad hatte, also ein Außenbecken. Und das war das erste beheizte Freibecken, angeblich sogar in Europa. Aber zumindest für Hamburger Verhältnisse war man extrem weit im Voraus, man hat weit gedacht. Und das war eigentlich auch typisch für diesen Architekten. Aber auch genauso ist es eine sehr wichtige Adresse, wenn es um die Saunalandschaft geht. Und es ist also nicht nur praktisches, ein stark genutztes, sondern auch ein sehr, sehr schönes und sehr ästhetisches Bad.
3: Lass mich dein Badewasser schlürfen, einmal dich abfrottieren dürfen.
2: Also es ist auch genau dieses Holthusenbad in einer sehr interessanten Landschaft eingebettet, also in einer Stadtlandschaft eingebettet.
0: Auch eine historische Kirche, die wir passiert hatten mit dem Rad.
2: Ja, die St. Johanneskirche. Es ist nicht nur eine der sehr, sehr alten Kirchspiele überhaupt, nicht nur in Hamburg, sondern auch in Norddeutschland. Und es ist ein sehr romantischer Fachwerkbau und in Hamburg eine der sehr, sehr beliebten Adressen, um sich trauen zu lassen. Also insofern ist es eine der beliebten Hochzeitskirchen in der Stadt und liegt dann auch direkt an diesem Fluss Alster. Eppendorf ist eines der sehr, sehr beliebten Hamburger Stadtteile. Es ist ein recht großer Stadtteil. Es hat einen recht großen Anteil noch an alter Bausubstanz wurde im Krieg nicht so stark zerstört. Also eigentlich kam das meiste an den Gebäuden durch den Zweiten Weltkrieg. War aber dann interessant in den 60er, 70er Jahren, dass es hier eine recht starke Hausbesetzerszene gab. Es gab dann auch in der Nachbarschaft, das ist nicht mehr ganz Eppendorf, aber eine ganz berühmte Wohngemeinschaft, wo wir dann zusammen wohnten. Es wurde genannt die Villa Kunterbund. Also es war eine Villa, aber es war eher eine Wohngemeinschaft. Dort wohnten ja dann unter einem Dach Udo Lindenberg, Otto Walkes, Marius Müller, Westernhagen. Und man hat dann hier dann auch in der Nachbarschaft so seine Karriere begonnen.
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2: Das waren damals die Eppendorfer Szene. Mittlerweile ist es eines der sehr wohlhabenden, irrevierten Hamburger Stadtteile. Schöne Geschäfte, Einkaufsmöglichkeiten. Das macht den Charme von Eppendorf aus. Und es ist ja dann auch eine sehr lange Straße, die nach Eppendorf führt, der Eppendorfer Weg, wo es auch tolle Geschäfte gibt. Inhabergeführte Geschäfte, aber auch dann so kleine Geschäfte in der Gastroszene, aber auch wieder in der Möglichkeit, Dinge zu produzieren auf alte Weisen. Und so ist Eppendorf ein Stadtteil, der mittlerweile schon auch dann einen größeren Geldbeutel vielleicht verlangt. So die alternativen Szenen, die sind dann weitergezogen.
0: Und auch sehr sportliche Menschen, also wir sehen sehr viele Menschen, die sich mit Ballsport fit halten oder auch mit dem Rad hier.
2: Man kann tatsächlich auch vom Zentrum aus Richtung Holthusenbad an vielen Strecken entlang der Alster fahren. Es gibt dann auch tatsächlich eine Kette der Parks vom Zentrum bis hoch in den Oberlauf der Alster. Und an diesem Lauf der Alster liegt dann auch tatsächlich Eppendorf, getrennt zur einen Seite dann zu Winterhude und sind dann auch entlang der Alster die tatsächlich breiten Möglichkeiten an Wassersport vorhanden. Und übrigens, weil an der Alster früher auch dann öffentlich gebadet wurde, jedoch aber durch die Kanalisierung und dann auch wiederum durch die Verschmutzung der Alster, gab es nicht mehr die Möglichkeiten, im Freien zu baden, gab es dann tatsächlich auch durch Fritz Schumacher gewünscht, dann ein großes Volksbad. Und das war das Holthusenbad, aber auf einem sehr, sehr hohen Niveau. Also immer wieder die U-Bahn im Hintergrund, gut ein bekanntes Geräusch, sehr, sehr gut angebunden. Es war ja der Wunsch, dass man mit dieser Linie die Arbeiter auch dann zu den Arbeitsplätzen zum Hafen bringen konnte, durch die damals sogenannte Ringlinie auf einem Viadukt. Also man fährt auf einem sehr schönen Weg hierher, dann nach Eppendorf zum Holthusenbad.
0: Das Holthusenbad ist ein Bad mit Geschichte und Charme in einem ganz charmanten Hamburger Stadtteil. Wir steigen nun wieder aufs Rad und verlassen Eppendorf, um einen ganz anderen, nicht weniger spannenden Bezirk der Hansestadt kennenzulernen. Moin aus Hamburg, hier in der Radioreise. Alexander Tauscher mit dem Rad kreuz und quer unterwegs in der Hansestadt, denn es regnet nicht in Hamburg, das ist nur feuchte Luft. Und falls es mal in Hamburg regnet, empfiehlt sich zum Beispiel ein Abstecher in den Delphi-Showpalast im Hamburger Bezirk Eimsbüttel. Damit erreichen wir einen Stadtteil, der schöne, teils auch prächtige Gründerzeit- und Rotlinkerhäuser aufweist. Zur Architektur gesellen sich hier Grünflächen und gelebte Stadtteilkultur, denn während Eppendorf sehr schick und gepflegt ist, gönnt sich Eimsbüttel den Stil der, ich sag mal so, hanseatischen Gelassenheit. Parks, Cafés, Boutiquen und viele kleine Läden, die man in Eimsbüttel rund um die Osterstraße entdecken kann, die laden zum Shoppen und zum Verweilen ein. Und das zieht viele junge Menschen und Familien an, was auch an den etwas günstigeren Mietpreisen liegt. Am Rand dieses Bezirks besuchen wir in dieser Etappe ein Etablissement mit einer langen Geschichte und einer an sich noch sehr aufbauenden, spannenden Zukunft. Björn Breckheimer, der führt uns nämlich durch den Delphi-Showpalast 2.0.
5: Willkommen im Delphi Showpalast 2.0. Mein Name ist Björn Breckheimer, ich bin der künstlerische Leiter des Hauses. Allerdings steht hinter dem Delphi Showpalast 2.0 ein riesiges Team, das Team Mignon. Und wir haben vom Team Mignon Anfang 2022 ein Experiment gewagt und haben dieses ehemalige Theater, ja, ich sag mal so ein bisschen auf links gedreht. Also wir haben eine Event-Location geschaffen, die es kein zweites Mal in Hamburg gibt. Man kann es auch gar nicht gut beschreiben, man muss es sehen, aber wir befinden uns jetzt gerade im ehemaligen Foyer des ehemaligen Theaters. Das ist ein pinkes Kiosk und man sieht auch keinen Eingang. Den muss man selber sehen, das ist schon der erste Clou. Also ich nehme euch jetzt mal mit rein und verrate euch unter der Hand, wo unser Eingang ist.
0: Dennoch ist alles verstellt von Getränkeautomaten.
5: Genau.
0: Und dann geht man in den Getränkeautomat rein.
5: Oh, nichts verraten! Jetzt ist es doch! Sorry, kommt rein! Jetzt haben wir unsere Showtreppe, mit der es beginnt. Die ist dann bei Veranstaltungen auch in Nebel getaucht.
0: Aha. Denn ich las, es hat eine sehr bewegende Geschichte. Hier gab es früher Konzerte von Grace Jones, Depeche Mode und so weiter, nach mehrfacher Nutzung.
5: Also der Delphi Showpalast war ursprünglich mal in den 50ern ein Kino. 1958 ist ein Tanzsaal reingekommen, der Kaiser-Tanzsaal. Und dann Ende der 70er war hier die weltberühmte Disco Trinity zu Hause. Nachempfunden vom New Yorker Studio 54. Und das hatte wirklich Weltruhm. Also Depeche Mode ist aufgetreten, Gloria Gaynor. Es gibt Anekdoten, demnach Madonna angeblich hier die Champagnervorräte gekillt hat. Ja, also hier ist wirklich viel passiert. Und nach der Zeit der Diskothek war dann lange Zeit ein Theater drin. Eins der ersten, wenn nicht sogar vielleicht das erste Gastronomietheater. Und seit 2018 hat das Team Mignon den Delphi Showpalast 2.0 und wir nennen es auch Delphi Showpalast 2.0 Learning All Night Long. Also wir kommen hier rein und jetzt sehen wir schon unsere ersten Ausstellungsexponate.
0: Sieht aus wie eine Chemie-Experimentierstation in meiner Grundschule.
5: Ja, wir haben hier Ausstellungsexponate, die sehr besonders sind. Also jetzt für einen Otto-Normalverbraucher wäre das einfach nur ein Stock, was wir hier sehen. Aber das ist tatsächlich der Stock, den Elon Musk seinem Hund hinterhergeschmissen hat im Wald von L.A. und ihm dabei die Idee des Hyperloops gekommen ist. Und so haben wir diese Ausstellung aufgebaut. Thema ist Hyperloop, Elon Musk. Jetzt gehen wir praktisch über den ehemaligen Balkon. Und hier haben wir schon die erste Bar, wo man Drinks nehmen kann. Neben der Bar ist unsere Disco-Ecke. Wir bieten Performance-Kunst und darstellende Kunst aus allen Genres an. Dann haben wir hier hinten unsere Aufnahmekabine, unser Live-Studio, wo von jeder Veranstaltung, wenn man das möchte, live direkt ein Livestream ins Internet gebracht werden kann. Und dann haben wir unsere Disco. Dann wird getanzt bis zum Abwinken.
0: Auch hier das Motto wieder, Learning All Night Long.
5: Learning All Night Long ist allgegenwärtig. Wir haben also einen Bildungsauftrag. Mir sagte mal jemand, eigentlich sind wir die Schanzen-Uni hier so ein bisschen. Ja? Alle sind mit Augenzwinkern. Und den Raum haben wir halt gestaltet in einer ganz besonderen Art und Weise. Wir haben mit den Konventionen gebrochen. Also wir haben keine typische Guckkastenbühne mehr. Es gibt auch keine Reihenbestuhlung. Im Delphi findet alles zur gleichen Zeit statt, überall. Vielleicht aber auch nicht, aber vielleicht dann auch doch wieder. Wie man will.
0: Wie man will. Denn ich suche jetzt die Bühne verzweifelt.
5: Genau.
0: Und dachte, sie ist im toten Blickwinkel. Ist sie da?
5: Auch doch wieder. Wie man will.
0: Wie man will.

0: 90er, die 80er. Man reist also durch die Zeit, es gibt nichts Festgelegtes und auch die ganzen Performances, die wir haben, sind alle unterschiedlich und finden auch an unterschiedlichen Orten statt. Das Delphi ist mehr als nur dieser Raum.
1: Du selbst bist Schauspieler, Sänger, auch Sprecher. Trittst du auch noch auf?
0: Hier nicht. Hier bin ich hinter den Kulissen. Hier bin ich als Regisseur und künstlerischer Leiter.
1: Eingebettet ja in den Bezirk Eimsbüttel, der sich ja durchaus unterscheidet auch von Eppendorf, aber eben auch von St. Pauli. Wie würdest du das Klientel deiner Gäste beschreiben?
0: Die Gäste, die hier abends herkommen, sind gemischt. Ich würde mal sagen, das ist ab 15 Jahren spannend, nach oben keine Grenze. Und wir sind halt hier mitten im Schanzenviertel, mitten im Herzen Hamburgs.
2: Gut zu erreichen ist Eimsbüttel von allen Richtungen aus, sagt Björn Breckheimer. Wir steigen nun wieder aufs Rad und haben eine etwas längere Etappe vor uns, die aber besonders reizvoll ist. Denn wir radeln entlang der Elbe, flussabwärts in Richtung Blankenese, aber ohne Polonaise. Wie immer an dieser Stelle, auf Weiterhören.

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2: Ich bin Silas Quiring. Bundesweit haben gut 150.000 Demonstranten eine Überprüfung der AfD durch das Bundesverfassungsgericht gefordert. Hintergrund ist der Wahlsieg der Partei in Sachsen-Anhalt. Die Teilnehmer verlangen, dass die AfD geprüft und, wenn nötig, verboten wird.

0: Der Druck auf Kanzler Merz wächst. Auch innerhalb der CDU werden die kritischen Stimmen nach der Landtagswahl in Sachsen-Anhalt immer lauter. Der Chef des CDU-Arbeitnehmerflügels Radke etwa warf Merz im Fokus vor, mit Äußerungen regelmäßig das halbe Land gegen sich aufzubringen. Wegen Drohnenangriffen hat Saudi-Arabien den Betrieb einer wichtigen Ölpipeline im Land eingestellt. Dadurch könnten die Preise für Öl, Benzin und Diesel weiter ansteigen. Die Pipeline wird auch für den Ölexport genutzt, der wegen der Blockade der Straße von Hormuz übers Meer nicht möglich ist. Die Ergebnisse der Fußball-Bundesliga. Freiburg-Gladbach 5:0, der SC ist damit neuer Tabellenführer. Köln-Bremen 1:1, Dortmund-Paderborn 3:0, Augsburg-Leverkusen 2:2, Hoffenheim-Stuttgart 2:1 und Mainz-Frankfurt 1:3. Die deutschen Basketballerinnen haben bei der Heim-WM eine weitere Sensation verpasst und den Einzug ins Endspiel nicht geschafft. Im Halbfinale verlor das DBB-Team deutlich gegen Frankreich mit 64:86. Damit bleibt Deutschland heute Nachmittag das Spiel um Bronze. Gegner ist Spanien.
1: Aktuell gibt's bei uns nachts meist viele Wolken. Dazu liegen die Temperaturen noch zwischen 14 und 16 Grad. In Fedelbach sind es 16 Grad, in Öhringen 16 Grad und in Satteldorf 14 Grad. Heute Nacht bleibt's bei uns wechselnd bewölkt, teils mit etwas Regen und die Werte gehen nur langsam zurück. Morgen früh ist's bei uns erst noch trüb, später zeigt sich zwischendrin etwas mehr Sonne.
2: Auf der A8 München Richtung Stuttgart liegen zwischen Hohenstadt und dem Rastplatz Drackensteiner Hang Gegenstände auf dem rechten Fahrstreifen. Fahrt da bitte besonders vorsichtig. Und auf der A6 Mannheim Richtung Heilbronn ist zwischen Sinsheim Süd und Sinsheim Steinsfurt Unfallaufnahme. Der mittlere und der rechte Fahrstreifen sind gesperrt. Ihr kommt an der Unfallstelle vorbei. 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
4: Richtet auf eure Lauscher, denn hier spricht der Tauscher, der Alexander. Grüßt sie alle miteinander und wünscht auf diese Weise eine schöne Radioreise. Heute erleben wir Hamburg von urban bis beschaulich, von pulsierend bis entspannt. Eine der zweifelsfrei schönsten Stadtteile ist Blankenese. Das Villenviertel am Elbhang wirkt durch die vorwiegend weißen Häuserfassaden fast schon mediterran. Der Blick über die Elbe ist mit dem Wort traumhaft, sicher nicht übertrieben. Am Fuß des Elbhanges sind wir jetzt zu Gast bei Maren und Wolf-Dieter Haunschild. Die beiden liebenswürdigen Blankeneser leben seit Jahrzehnten in ihrem schmucken kleinen Häuschen und sehen die Elbe sowie ab und zu auch einige Prominente an sich vorbeiziehen.
5: Wir sind 1945 von Görlitz hierher geflüchtet, weil ich eine Tante hier hatte, die hatte ein Haus, wo meine Mutter mit den 5 Kindern untergekommen ist. Und das ist natürlich schon auch noch was anderes gewesen damals, nicht? Etwas anderes als die eigenständigen Leute, die hier aufgewachsen sind und seit Urzeiten natürlich ihre Boote an der Elbe hier unten liegen hatten. Das war bei uns nicht. Es war, man gehörte nicht so ganz dazu. Das kam erst im Laufe der Zeit. Mich dann auch so ein bisschen nachher, als ich älter war, hier engagiert habe, wuchs man da rein. Ich bin ja Anwalt vom Beruf gewesen und habe mein Büro in Blankenese gehabt. Kenne dadurch natürlich auch viele Leute.
4: Wir sitzen in einem schönen alten Haus in Blankenese, Maren.
6: Ja. Dieses Haus ist von 1852 und von einem wirklich Kapitän auch erbaut worden. Und es gibt 2 Blankenese, nördlich der Landstraße und südlich der Landstraße. Und dies ist eben richtig Treppenviertel. Und hier sind auch viele Leute wirklich seit Generationen geblieben und sind verwandt untereinander. So die Familie Breckwold von Appen. Und da gibt es so ein paar Namen. Und man kann sicher sein, also auch die, die dann immer mit dem Bus fahren, wo man sagt, moin, habe ich dich heute schon gesehen, aber wie geht's denn? Gehören dann immer irgendwie dazu. Und das ist sehr von Vorteil, weil das sehr dörflich ist. Und wer nicht grüßt, das ist schon mal ganz schlecht.
4: Also als Tourist sollte man grüßen auf jeden Fall.
6: Ja, sollte man.
4: Weil die Touristen ja denken, es könnte auch ein Promi sein, der hier grüßt,
6: ja. Ja, natürlich. Aber das mit den Promis, also ich persönlich, wir kennen natürlich auch Leute, die hier wohnen, aber das finde ich immer sehr privat. Das mache ich nicht. Außer wenn Otto Waalkes die runterkurbelt seine Fensterscheibe und sagt, na, wie geht's, nicht? Der ist ja sehr zugänglich.
4: Das heißt, er sagt zu Ihnen einfach, na, wie geht's, ja?
6: Ja, der ist sehr freundlich mit Touristen und anderen.
4: Blankenese ist bekannt. bekannt aus natürlich dem Partylied, aber eben als so vornehmer Stadtteil. Wie könnte man das einem, der noch nie hier war, beschreiben?
5: Es ist nicht ein vornehmer Stadtteil. Es wohnen hier natürlich einige Prominente und manche Neureiche, die hierher ziehen, weil sie viel Geld haben und sich dann die Häuser kaufen können, die bilden sich dann das ein. An sich sind das ganz normale Leute hier. Die haben die unterschiedlichsten Berufe und es gibt eben auch heute noch viele, die hier wunderschöne Grundstücke oder Häuser haben und keineswegs irgendwie besonders prominent oder so wohlhabend sind oder so. Man kann ja hier auch im Hanggebiet schlecht angeben. Nicht, sie können ja nicht mit einem großen Auto irgendwie vor ihrem Haus vorfahren und sie müssen die Bierkästen die Treppen runtertragen, notfalls, nicht, wenn sie hier direkt im Hanggebiet wohnen.
6: Ja, es ist im Grunde genommen wirklich der Kern hier unten, dieses Fischerdorf, was urkundlich das erste Mal erwähnt, 1301, aber es ist natürlich viel älter. Und dies Blanknees, das ist plattdeutsch weiße Nase, weil die Elbe ja nicht so begradigt war und der Strand ist wirklich sehr hell. Und die Fischer, die wieder raufkamen, zurück sein konnten, das ja von weit her sehen. Oder man hat auch gelernt, Ness heißt Vorsprung oder Bucht, also gibt es auch in der Innenstadt. Daher kommt der Name eigentlich.
5: Die Blankeneser sind, ich will nicht sagen eingebildet, aber sie sind eigentlich so hier.
4: Selbstbewusst?
5: Selbstbewusst. Sagen auch, das ist der schönste Vorort der Welt und sowas, nicht? Das hört man hier schon.
4: Hier in Blankenese scheint die Welt noch in Ordnung zu sein. Jeder grüßt jeden, jeder kennt jeden. An diesem Sonntagmorgen, als ich durch das Treppenviertel lief, war es noch ruhig, ja fast schon ein wenig verschlafen. Aber wenige Stunden später füllt sich Blankenese mit vielen Menschen, die hier am Ufer der Elbe ein paar schöne Stunden verbringen wollen. Hier ist Rias. Reisen ist absolut schön. Mit uns, Alexander Tauscher, unterwegs in Hamburg-Blankenese für die Radioreise. Vom Ufer der Elbe sticht der Söhlberg in Blankenese sehr deutlich hervor. Auf der Kuppe des 74 Meter hohen Hügels thront die Burg, die heute ein Restaurant mit gehobener Südtiroler Küche, einen Biergarten und ein Hotel beherbergt. An den Hängen des Söhlbergs schmiegt sich das Treppenviertel, benannt übrigens nach diesen vielen Auf- und Abstiegen. Und in einem dieser schmucken Häuschen sind Marin und Wolf-Dieter Hauenschild zu Hause.

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1: Fühlen sich denn die Blankeneser überhaupt als Hamburger oder eben nur als Vorstädter, wie Sie sagten?
2: Ja, doch inzwischen fühlt man sich wohl als Hamburger. Ach. Blankenese ist ja zunächst eingemeindet worden nach Altona und dann durch das Groß-Hamburg-Gesetz nach Hamburg gekommen.
3: Also wer hier im Hanggebiet wohnt, sagt, ich gehe mal eben rauf ins Dorf. Das ist zum Markt. Der findet ja auch mehrfach in der Woche statt. Und dann, ich fahre in die Stadt. Obwohl die S-Bahn braucht ja bis Jungfernstieg 24 Minuten. Ist nicht so richtig weit, nicht? Aber das ist eben dann doch, das ist Hamburg.
1: Und Herzstück ist ja dieser steile Hügel, würde ich sagen, despektierlich, der fast so steil ist wie ein Hügel an der Amalfiküste.
2: Söhlberg, ja, das ist natürlich was Besonderes. In Söhlberg hatte ich ja immer ein Restaurant oben. Und das war auch sehr wichtig für Blankenese.
1: Vom Söhlberg bietet sich ja dieser Blick auf die Elbe hinaus. Man würde fast denken, man sieht bis kurz vor die Nordsee, aber nicht ganz so weit ins alte Land vor allem.
3: Von Sagebiels Fährhaus ist fast noch schöner. Beim Söhlberg sind so viele Bäume inzwischen so hoch gewachsen. Also du hast hier noch mehr Blick rüber in Richtung Hamburg.
1: Wie verbringt der Blankenese seine Freizeit? Gehen Sie an den Strand runter? Gehen Sie auch baden in der Elbe hier?
3: Ja, ich schwimme in der Elbe. Und ich fahre mit dem Fahrrad runter, mache ich das da fest am Laternenpfahl, aber nur bei auflaufendem Wasser. Denn die Strömung ist enorm und man muss schon wirklich genau wissen, wann ist Flut und wann Ebbe und Stauwasser. Man muss auch nicht weit reingehen, man kann ja parallel zum Strand schwimmen, reicht ja, wenn man bis zum Bauch Wasser hat. Aber da wird sehr viel gebadet und inzwischen haben auch viele diesen Strand wirklich entdeckt, so als Familienausflug mit Picknick und allem. Das ist wirklich des Volkes wahrer Himmel.
2: Und natürlich, wenn man hier wohnt, für die Kinder ist die Elbe nach wie vor ein super Spielplatz. Nicht?
1: Von Ihrem Haus aus, Sie können die Schiffe vorbeifahren sehen, ja? So ein paar Sekunden brauchen Sie, dann können Sie es identifizieren.
3: Ja, kann man natürlich. Und vor allen Dingen, man merkt genau, wann Flut und Ebbe ist. Nicht? Die sind ja so hohe Aufbauten, dann kann man sehen, ah ja, man kann die Barke von hier aus sehen. Also wir können sehen, ob Flut oder Ebbe ist.
1: Wenn die großen Dampfer rausfahren, die ja. Elisabeth, haben Sie auch von hier aus gesehen?
3: Ja, ja, aber eben in Teilen, in Teilen. Uns stören auch keine Motorräder, weil ich immer denke, das ist so, wenn Frühling kommt, dann
2: brausen die hier nicht vorbei.
3: dann ist es so schön eng hier und kurvig und dann merkt man so richtig, ah, Frühling und dann geht es los mit Motorrädern.
2: Und dann ist ja auch das Osterfeuer eine wichtige Blankeneser Institution. Da werden an bestimmten Stellen am Strand große Feuer anzündet, und zwar am Ostersommer.
3: Andererseits ist Osterfeuer, man kennt das Biekebrennen von Sylt, war ursprünglich die ganze, die alten Tannenbäume wurden verbrannt. Und dann auch so wie die Seefahrer, die ja rausfuhren, Thunfischfang und was es alles gab in verschiedenen Epochen, begleiteten sozusagen mit den Feuern die rausfahrenden Schiffe. Denn früher war es so, dass die Elbe viel flacher war, war ja nicht ausgebaggert. Da fror die ja zu. Da hieß es, wenn man nicht bis Ende November raus war mit seinem Trawler, dann kann man erst wieder im Februar raus. Das können wir uns heute gar nicht mehr vorstellen.
1: Aber man hat schon das Gefühl, Sie leben in einer Welt, die hier in Ordnung ist. Also wir kamen jetzt zum frühen Morgen hierher, alles still. Fühlen Sie sich sehr wohl hier?
3: Ja, unsere Kinder sind zur Schule gegangen, konfirmiert. Dann, man ist dann einfach ja, integriert. Nicht? Das ist kein Problem.
1: Und trotz aller Veränderungen, Sie erkennen noch Ihr Blankenese wieder und ja. Mögen es?
2: Ja, das bleibt schon.
3: Also es gibt ja dieses Gedicht von Hans Leib und da steht drin, die Architekten lächeln mild. Also muss man auch sagen, das ist eben Blankenese. Man muss das nicht so eng sehen.
1: Sie machten einen sehr glücklichen und entspannten Eindruck, Maren und Wolf-Dieter Hauenschild. Nicht umsonst heißt hier eine alte Volksweisheit in der Hansestadt, mehr als Blankeneser kann ein Hamburger nicht werden. In Farbe und Stereo und heute mit einem leicht hanseatischen Einschlag. Die Radioreise mit Alexander Tauscher auf einer Tour durch ein paar der Hamburger Stadtteile. Wer denkt, hier in Hamburg ist das Land nur flach, der wird in Blankenese überrascht sein. Denn in diesem prächtigen Teil der Hansestadt geht es mächtig auf und ab. Mit dem Söhlberg und dem Bauersberg bietet nämlich Blankenese zwei der höchsten Erhebungen, die Hamburg zu bieten hat. Die engen, steilen Gassen und Straßen, die schafft im öffentlichen Nahverkehr nur die Bergziege. Das ist nicht nicht etwa ein aus den Alpen eingewandertes Tier, sondern ein kleiner, gelenkiger Bus, der sich durch die Gassen schlängelt. Als Busfahrer muss man da sehr genau in jeden Spiegel schauen, um nicht irgendwo anzustoßen. Heiko Kaiser hat das Feingefühl. Er fährt seit Jahren die Bergziege und kennt in Blankenese faktisch jeden Bordstein.
0: Es ist immer unterschiedlich, ne? Also mal gibt es einen Monat, da fahre ich 8-mal diese Bergziege und dann gibt es einen Monat, wo ich dann nur auf der 2 unterwegs bin, auf der 3, auf der 189, 285. Also es ist immer abwechslungsreich.
1: Kommst rum in Hamburg. Die Bergziege, ein ganz besonderes Verkehrsmittel, muss man beschreiben. Ein kleiner Bus, der sehr filigran sich hier bewegt.
0: Richtig.
1: Im steilbergigen Blankenese.
0: Also es ist ein kleiner Bus. Wir haben jetzt hier 2 Varianten, beziehungsweise 3 Busse. Einmal eine E-Ziege, jetzt haben wir ja noch den Sprinter hier. Und dann haben wir noch einen MAN. E-Ziege. Der MAN-Bus ist ein Tick breiter wie dieser Sprinter und mit denen ist es speziell hier durch die Gegend zu fahren. Also das heißt, wenn unten einer ein bisschen falsch parkt, nicht in der weißen Linie steht, dann kann das durchaus passieren, dass wir hier stehen bleiben und nichts geht mehr.
1: Du startest und endest am Bahnhof Blankenese und dann geht es runter hoch. Was sind die Stationen?
0: Die Stationen, das sind insgesamt, glaube ich, 15, 16. Man achtet da selber gar nicht drauf, wie viele Stationen man hier hat. Man denkt es gar nicht. Die meisten Leute, das sind auch sehr viele Touristen, die hier einsteigen, die sehen, du fährst den Bus da runter, man hört auch viel, oh, Respekt vor dem Busfahrer, der muss das ja hier jeden Tag machen. Und dann sage ich, nee, ich bin auch nur 2-3 Mal im Monat hier. Und dann denken sie, oh, das kann ja nicht sein, und wie sie hier runterfahren. Ja, also man achtet auf 1000 andere Sachen, aber nicht auf das, was man an Bushaltestellen hat. Man guckt links, rechts und passt es jetzt da rein. Dann hast du die Fahrgäste hinten drin, es geht ja steil ab und steil bergauf, man darf nicht zu doll bremsen. Also man achtet auf 1000 andere Dinge, ja.
1: Also auf jede Bordkante. Du kennst sicher jede Bordkante, jeden Bordstein.
0: Richtig. Also ich sehe es auch da, wo es passt, wo andere dann stehen bleiben und auch mit dem Pkw stehen bleiben. Und wir fahren dann da durch und zu 99,9% klappt das denn auch, ne?
1: Ich wollte gerade fragen, wie viele du schon Schrammen hast.
0: Also ich persönlich selber habe noch keine Schramme hier gemacht. Aber es gibt so der ein oder andere, der mal eine Schramme gemacht hat. Das kann auch durchaus passieren. Ich sag mal immer so, da wo gearbeitet wird, da fallen auch Spähen.
1: Hast du ein besonderes Sehempfinden, eine besondere Schulung nochmal gehabt für eben so einen schmalen Kurvenbahn? Man muss ja schon sehr konzentriert schauen.
0: Es war vorher so, dass mehr oder weniger spezielle Leute die Linie gefahren ist. Und dann wurde ich gefragt, hast du Lust, die Bergziege zu fahren? Ich habe natürlich gesagt, mache ich gerne, ich fahre alles, ob ich nur da fahre oder hier fahre oder da, kein Problem. Dann hatte ich einen Lehrfahrer zugeschrieben bekommen, bin dann eine Runde gefahren und dann ab dem Zeitpunkt bin ich jetzt oft hier unterwegs.
1: Was ist die steilste Steigung hier?
0: Das ist der Vaseberg, der hat 15% Steigung und ja, wenn der Bus dann mal richtig proppevoll ist, dann haben wir mal auch ab und zu mal Probleme da hochzukommen.
1: Dann müssen ein paar schlanke Sportliche aussteigen?
0: Kann man so sagen, fast. Nein, natürlich ist es nicht vorgekommen, aber wenn da mal ein Bus mal nicht so richtig so gute Laune hat, dann kann das sein, dass man da nur noch mit 15 km/h hochkommt, obwohl man voll durchgetreten hat.
1: Sicher auch ein paar Prominente, die bei dir mitfahren?
0: Ja, Otto Walke ist schon gesehen, ne? Aber man traut sich die auch nicht so anzusprechen, weil, ja.
1: Wie ist Otto als Fahrgast?
0: Ganz ruhig, entspannt.
1: Noch keine
0: Spaß? Nein, nein. Die sind auch eher froh, gucken sich die Linie an, steigen unten aus.
1: Das hier, die Fahrt, prädestiniert dich dazu, später auch mal vielleicht im alpinen Bereich eine Busfahrt zu machen?
0: Wäre eine Überlegung wert, ja. Auf jeden Fall. Also ich mag das total gern, wenn die Strecken total eng sind, anspruchsvoll. Und ich mag auch total gern mit einem Gelenkbus durch die Gegend zu fahren. Am besten da, wo es richtig eng ist. Dann hat man die Herausforderung und wenn man die meistert und zu Hause abends ankommt und dann weiß man, was man getan hat und dann passt das.
1: Nicht nur die Bergziege ist bunt und bekannt, auch deren Fahrer, nämlich Heiko. Er ist in den sozialen Medien, wie ich mir zeigen lassen habe, inzwischen ein kleiner Star geworden. Viele Busfahrfans finden sein Gefährt und vor allem die Tour durch Blankenese äußerst spannend. Hamburg, meine Perle. Nicht nur Lotto King Karl ist begeistert von der Hansestadt, auch wir hier in der Radioreise. Alexander Tauscher ist in einem der schönsten Stadtteile an der Elbe, in Blankenese. Neben den schmucken Häusern am Elbhang machen die vorbeiziehenden Schiffe im ehemaligen Fischerdorf sicher ihren Reiz aus. Im Laufe der Jahrzehnte haben sich viele Segelvereine angesiedelt. Der älteste wurde bereits Mitte des 19. Jahrhunderts gegründet. Dessen Clubhaus liegt im Sven-Simon-Park. Für entspannte Stunden am Wasser und einen der schönsten Sonnenuntergänge an der Elbe empfehlen wir die Kneipe am Anleger Ponten op den Bullen. Hendrik ist hier einer der Kellner.
4: Ein wunderschöner Teil, direkt gelegen an der Elbe. Am Fluss näher dran geht es einfach nicht, ne?
1: Direkt am Wasser, also man hat was von Meergefühl. Ihr seid quasi die Fischerbude, das Hafenlokal.
4: Schöne Stimmung an der Elbe und die Riesenpotte fahren bei uns vorbei.
1: Ja, ihr habt hier eine Fährverbindung, wo geht die rüber, die Fähre?
4: Ja, die Fähre geht rüber nach Kranz und dort kann man auch umsteigen und wieder nach Hamburg reinfahren, in die Stadt.
1: Ansonsten schaut man hier die Pötte an, wie viel am Tag kommen vorbei. Frachtschiffe aber auf Kreuzfahrt.
4: Oh, das kommt immer drauf auf die Tide an, ne? Aber es kommt schon ordentlich was vorbei und schöne Segler, alte Traditionssegler und einiges los bei uns.
1: Also ihr seid die erste Anlaufstelle, wenn man mit der Fähre rüberkommt und ihr seid ein Balkon an der Elbe, die ja schon so breit ist, dass sie fast ins Meer hier geht, wo man die Pötte anschauen kann. Wie viele Pötte kommen so vorbei am Tag bei euch?
4: Es kommt immer drauf an, auf die Tide, ne? Aber es kommt ordentlich was vorbei an Containerschiffen, an Kreuzfahrtschiffen. Die AIDA fährt hier ständig vorbei. Segler, Traditionssegler, kleine Segler, große Segler, Motorschiffe, Yachten, also das volle Programm, ne?
1: Plus ab und zu mal eine Queen Mary.
4: Plus ab und zu Queen Mary an besonderen Tagen, ja. Aber sonst auch schöne Yachten, die man sonst nur im Fernsehen sieht, ne?
1: Was zum Beispiel so?
4: Ja, so genau darf man das ja natürlich immer nicht sagen, wie die gehören. Aber große Yachten, die aus verschiedenen Ländern der Welt kommen und in die Werft müssen, um repariert zu werden.
1: Und weil wir hier am Ort der auch Prominenten sind, kommt auch mal ein Promi bei euch vorbei?
4: Ja, wir haben ja natürlich Otto Walkes, der hier oben auch wohnt und hier gerne sein Fischbrötchen isst. Udo Lindenberg sieht man hier öfters mal.
1: Ja. Wie ist Udo, wenn er vorbeikommt hier, ruhig mit Sonnenbrille?
4: Ganz normal, ganz entspannt, Hamburger, wie er sein soll, ne?
1: Auch Fischbrötchen oder was gesagt?
4: Natürlich Fischbrötchen.
1: Das ist auch das, was man euch essen sollte, ja.
4: Die Fischbrötchen sind einfach das Beste hier, ja.
1: Und ich kann mir vorstellen, wir blicken jetzt ja nach Westen rüber, abends, wenn die Sonne untergeht an der Elbe, das ist das Gefühl von Meer hier fast.
4: Einfach traumhaft, das ist Urlaub, wenn die Fackeln abends an sind, die Kerzen an sind, die Sonne ist im Sundowner, dann trinkst du deinen schönen Wein oder Aperol Spritz, dann kannst du schön abschalten, ne?
5: Der Mond über Hamburg.
1: Ja, wer hier sein Alsterwasser oder ein Glas Wein oder was anderes Schönes trinkt, die Sonne untergehen und die Schiffe vorbeifahren sieht, der hat garantiert das perfekte Urlaubsfeeling. Auf einer der Touren durch die Stadtteile, da empfahl mir Hamburger Thomas Kaiser einen kurzen Stopp bei Brad am Eppendorfer Weg. Ist ein anderer Bezirk, aber wirklich eine Empfehlung bei uns noch hier am Ende. Denn in einem winzigen Laden, der gerade mal 4 Quadratmeter groß ist, verkauft Katharina Röder eine besondere, nämlich nur eine Brotsorte. Und das hat einen guten Grund, wie sie uns verrät.
6: Unser Brot ist reines Sauerteigbrot, das reift 60 Stunden, bevor es dann im Holzofen gebacken wird und kommt hier in Eppendorf sehr gut an, aber auch auf den Wochenmärkten.
1: Hat das einen besonderen Namen?
6: Ja, also das ist ein Originalrezept aus der Schweiz. Unser Chef kommt aus der Schweiz und hat dementsprechend sein Rezept mitgebracht und macht daraus typisch schweizerisches Brot wie die Bölis oder Pünderli, ganz bekannt und beliebt.
1: Eine Sorte, aber eben mehrere Formen. Also einmal ein Brot, was einem Baguette ähnelt.
6: Genau, richtig. Dann haben wir noch das, ähnlich wie ein Ciabatta ist das, haben das Tomatenbrot gerade mit getrockneten Tomaten. Die Bölis, das sind so 4 einzelne Brötchen, die kann man auch einzeln erwerben. Und den Klassiker, den Hammer haben wir noch und Salzbrötchen.
1: Die Idee ist ja, dass man sich reduziert eben auf das, was gut geht. Back to the roots. War das am Anfang schwierig, den Kunden klarzumachen, da ist nicht mehr?
6: Das ist auch tatsächlich gerade gefragt, dass nicht mehr so viel Schnickschnack im Brot ist. Wir haben ganz wenige Zutaten, alles transparent und bio.
1: Das heißt, derjenige, der hierher kommt, der weiß, es gibt nur ein Brot oder sind das Zufallskäufer auch?
6: Es gibt tatsächlich solche und solche Kunden. Viele kommen auch aus sehr weit entfernten Stadtteilen her, weil sie von dem Brot wissen und es kennen und lieben. Und andere Zufallskäufer, denen erklärt man das dann und die nehmen das gut an.
1: Hat sicher auch für die Bäckerei den Vorteil, dass sie effektiver arbeiten kann, weil sie halt sich nicht auf viele
7: Boote konzentrieren muss, sondern eins macht, eventuell auch schon in der passenden Stückzahl?
6: Genau, das stimmt. Wir haben also einen Grundteig, aus dem diese verschiedenen Arten hergestellt werden. Das ist auf jeden Fall effizient.
7: Was isst man idealerweise zu dem Brot? Ganz normal? Ist das was fürs Frühstück oder eher für nachmittags?
6: Ich würde es tatsächlich nur mit Butter und Salz essen. Also gar nicht besonders viel dabei, auf jeden Fall. Das spiegelt das Konzept ganz gut wider. Minimalistisch in den Zutaten, einfach, es kommt auf das Wesentliche drauf an und das spiegelt sich hier ganz gut wider.
7: Genauso auch wie der Tisch minimalistisch ist in Form eines alten Sekretärs nicht, aber eines halben.
6: Ja, richtig. Und ganz typisch für uns ist das pinke Papier.
7: Und nur noch diese Handwaage fehlen.
6: Ja, genau, richtig.
7: Aber ihr seid da Elektronik.
6: Ja, wir haben da diese Elektronikwaage.
7: Genau. Akzeptiert auch Kartenzahlung.
6: Akzeptieren wir auch, richtig.
1: 4 Quadratmeter und eine Sorte Brot. Geschichten, die wir am Wegesrand gesammelt haben. Auf unserer Tour durch die Hamburger Stadtteile. Die Radioreise mit Alexander Tauscher geht langsam in die Schlussetappe. Heute eine Tour durch Hamburg, abseits der bekannten Sehenswürdigkeiten. Die Hansestadt hat auch abseits vom Hafen viel zu bieten, denn Wasser findet man fast überall, auch in den Kanälen und Fleten oder auch am Alsterlauf. Hamburg ist eine Stadt der Kontraste mit interessanten Stadtteilen, auch außerhalb der inneren City, erklärt Guido Neumann von Hamburg Tourismus.
8: Mein Herz ist in Hamburg zu Hause.
7: Jeder Tourist kennt natürlich den Michel, kennt die Landungsbrücken, die Außen-Innenalster. In dieser Radioreise sind wir etwas abseits des Zentrums unterwegs, bewusst.
9: Das ist auch ganz gut so, weil, wie du schon richtig sagst, jeder kennt die Highlights, jeder war im Miniaturwunderland. Und wenn die Leute das zweite oder das dritte Mal hier sind, müssen natürlich auch was entdecken. Und da hat Hamburg die ganz schöne Ecken, die ein bisschen anders sind als in anderen Städten.
7: Was würdest du empfehlen, als Tourist, der beim zweiten Mal kommt, direkt einsteigen mit Eppendorf, Eimsbüttel oder erstmal Blankenese?
9: Ja, ich glaube, ich würde schon über die Alster, ich bin Fahrradfahrer, mit dem Fahrrad Richtung Eppendorf fahren, dann die große Runde drehen, dann in Eimsbüttel enden. Eppendorf ist ein bisschen feiner, ist ein bisschen nobler. Eppendorfer Landstraße beispielsweise mit tollen Läden. Und der Eimsbüttel ist ein bisschen einfacher. Aber einfacher heißt auch meistens jünger, weil es ein bisschen günstiger ist. Und da gibt es sehr gute, sehr schöne Straßencafés, wo man auch den ganzen Nachmittag verbringen kann. Und wenn man dann auch Puste hat, dann sollte man das Fahrrad nehmen und an der Elbe lang fahren und bis Blankenese fahren, was eine super tolle Tour ist. Man kann öfter anhalten. Es gibt eine ganze Menge Restaurants auf dem Weg oder auch nur einfache Biergärten. Und dann ist Blankenese eigentlich schon mit dem Strand und auch mit dem Treppenviertel, also die Altstadt, ja fast so wie so ein kleiner Urlaub. Wir nennen das immer das mediterrane Hamburg, wenn das Wetter dann mal gut ist und wenn die Sonne scheint. Da kann man auch ziemlich viele Entdeckungen machen. Man schiebt das Fahrrad dann langsam wieder den Berg hoch und kann dann sehr gut mit der S1, mit der S-Bahn wieder zurückfahren. Also das ist eigentlich so ein richtig schöner Hamburg-Tag, der ein bisschen abseits der Touristenströme stattfindet. Mein Geheimtipp ist, wenn man noch richtig viel Zeit hat, noch bis hinter Blankenese zu fahren, bis zum Strand von Wittenbergen. Das ist ein richtig breiter Strand und da kann man auch ein bisschen Sonnenfeeling kriegen.
7: Wahnsinn, da ist also die Elbe ganz breiter schon.
9: Da ist die Elbe schon ein bisschen breiter. Man kann aber trotzdem die großen Ozeanriesen, die großen Containerschiffe fahren an einem vorbei und man kann da ja bis zu den Knien ins Wasser gehen. Weiter würde ich nicht ins Wasser gehen, weil da sind immer so Unterströmungen, wenn die Schiffe vorbeifahren. Also man muss die Kinder immer reinholen, wenn ein größeres Schiff kommt. Aber das hat schon was Maritimes, schon was Nordseemäßiges.
7: Und dann gibt es ja noch Gebiete, die haben so wohlklingende Straßennamen, mit denen ich als Kind groß geworden bin, der immer Westradio hörte, wie Rotenbaumchaussee. Das ist auch ein ganz anderes Hamburg.
9: Oh ja, das ist Harvesterhude. Eigentlich auch ja, kein Geheimtipp mehr, aber das ist eher das bisschen noblere Hamburg. Früher mit dem Onkel Pö, also schon eine nette Gegend. Pöseldorf ist so ein bisschen schick Micky früher gewesen, aber auch eine nette Gegend, um Kaffee zu trinken, um durchzufahren. Und es gibt eine ganze Menge sehr schöne Modeboutiquen in der Ecke. Befindet sich auf dem Weg nach Eppendorf. Eigentlich kann man dann entweder über die Alster fahren oder über Harvesterhude. Zwei Möglichkeiten.
7: Ich hörte, man sieht da auch ab und zu mal Promis, weil gerade Eppendorf auch von Promis gern genutzt wird. Sicher auch Blankenese, aber Eppendorf auch?
9: Ja, da sieht man eine Menge Promis. Ja. Und wenn man Prominente beim Joggen sehen möchte, dann geht man zum Beispiel am Samstagvormittag an die Alster und reitet sich ein in die Joggerreihe. Da joggen die trainierten Prominenten dann auch normalerweise.
7: Also vielleicht auch mal Markus Lanz dann früh.
9: Sicherlich auch mal Markus Lanz, ja genau. Johannes B. Kerner habe ich da mal getroffen beim Joggen.
7: Johannes B. Kerner ist ein guter Jogger. Wer ist noch ein sportlicher Jogger da an der Außenalster?
9: Es gibt eine ganze Menge sportliche Jogger und die Leute, die es dann auch wirklich schaffen, die sind mehr als 7 Kilometer um die Alster zu joggen, können auch genug Pausen machen. Das heißt, rund um die Alster gibt es eine ganze Menge wirklich schöne Cafés. Und wenn man dann am Nordende ist, dann ist auch immer noch ein Tipp, in das, in Anführungsstrichen, Notting Hill von Hamburg zu gehen. Das heißt Winterhude. Eine ganze Menge weiße Villen und Gründerzeithäuser und rund um die Alster, auch Rondel ist sehr gute 1A-Lage, auch mit einer Menge Promis. Da kann man schon noch ein bisschen rumgucken und sich das Mondäne, das eher exklusivere Hamburg angucken.
7: Und man sieht, Guido, was für Kontraste Hamburg hat, vom Dockland bis zu den mondänen Villen. Ja?
9: Diese Gegensätze machen Hamburg eigentlich aus.
7: Und sind es wert, auch für die Radioreise einmal wieder zu kommen?
9: Sind es immer wert und sind es vor allen Dingen wert, innerhalb von 10 Minuten von einem Extrem ins andere zu radeln.
10: Hamburg, meine Perle, du wunderschöne Stadt, mein Zuhause, du bist mein Leben, du bist die Stadt, auf die ich kann.
1: Auch nach dieser Reise bleiben für uns noch viele weiße Flecken in Hamburg, die wir sicher auf einer neuen Tour entdecken und erkunden können. 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Und ich sage zum Abschied goodbye, au revoir, ciao, adios, trotziens, haida, farewell, anchio, wislat, do vidjenia, ayowomba, gülügül, desvidanya und toba bachanya, mer salama und shalom. Und in Hamburg, da sagt man tschüss.
11: Uwe Schönfeld, für Paddler sagen wir tschüss und ahoi.
3: Mein Name ist Maren Hauenschild und ich hoffe, die Sendung riecht Sie an, doch mal einen Spaziergang nach Blankenese zu unternehmen. Tschüss.
2: Tschüss, mein Name ist Wolf-Dieter Hauenschild. Ich freue mich, wenn Sie durch Blankenese mal wandern können und sich die Schönheiten dieses Vorortes ansehen können.
4: Das war für euch Hendrik vom Ponton aus dem wunderschönen Blankenese.
0: Hallo, erstmal an euch allen da draußen und ich grüße euch, liebe Radiohörer. Und wenn ihr gerne mal die Bergziege fahren wollt, dann macht das. Ihr verpasst da überhaupt nichts. Im Gegenteil, wenn es beste Wetter ist, unten ist der Strand und ihr könnt den Tag genießen.
12: Mein Name ist Katharina Röder, ich verabschiede mich und wir sehen uns bei Bread.
4: Björn Breckheimer vom Delphi Show Palast 2.0, Learning All Night Long. Ich habe versucht, so gut es geht, in Worte zu fassen, was einen hier erwartet. Ich kann euch aber nur ans Herz legen, kommt, weil sowas habt ihr noch nie gesehen, wie bei uns.
9: Guido Neumann und in Hamburg sagt man tschüss.
13: Hier nochmal Thomas Kaiser und ich hoffe, ihr habt ein paar Anregungen bekommen, sich in Hamburg noch auch dann außerhalb des Zentrums in andere Stadtgebiete vorzuwagen, wie Eimsbüttel, Eppendorf oder auch Blankenese.
10: Ja, ich muss immer wieder Hamburg sehen.
1: Auch ich möchte immer wieder Hamburg sehen. Also, bleiben Sie schön reisefreudig, meine Damen und Herren, denn es gibt noch mindestens 1000 Orte in dieser Welt zu entdecken. In diesem Sinn, wie immer, bis bald.

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2: Ich bin Silas Quering. Für mehr Zusammenhalt und gegen Rechtsextremismus sind in Deutschland gut 150.000 Menschen auf die Straße gegangen. Anlass war der Wahlsieg der AfD in Sachsen-Anhalt. Die Partei hatte dort nur knapp die absolute Mehrheit verpasst. CSU-Chef Söder stellt sich klar gegen Spekulationen über eine Ablösung von Kanzler Merz. Der Bild am Sonntag sagte er, von der CSU wird es solche Rufe auf keinen Fall geben. Söder fordert die Union dazu auf, zusammenzustehen und die Bundesregierung jetzt Tempo zu machen. Verstöße gegen die Mietpreisbremse sollen in Zukunft härter bestraft werden, das hat Bundesjustizministerin Hubich den Funke-Zeitungen gesagt. Wenn Vermieter zu viel kassieren, sollen auch Bußgelder fällig werden. Auch die gesetzliche Regelung zum Mietwucher soll reformiert werden. 3 Spiele, 3 Siege. Freiburg hat sich die Tabellenführung in der Fußball-Bundesliga geholt mit einem 5:0 Heimsieg gegen Gladbach. Punktgleich dahinter Dortmund nach einem 3:0 gegen Paderborn. Außerdem spielten Köln-Bremen 1:1, Augsburg-Leverkusen 2:2, Hoffenheim-Stuttgart 2:1 und Mainz-Frankfurt 1:3. Formel-1-Pilot Lando Norris startet heute beim Großen Preis von Spanien vom ersten Startplatz. Der McLaren-Fahrer sicherte sich im Qualifying die Pole-Position vor Kimi Antonelli im Mercedes und Max Verstappen im Red Bull. Der deutsche Audi-Pilot Nico Hülkenberg wurde 11.
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3: Aktuell gibt es bei uns meist bedeckten Himmel. Dazu ist stellenweise schon etwas unruhig. In Neuenstein liegen die Temperaturen gerade bei 15 Grad, in Ingelfingen bei 15 Grad und in Bretzfeld bei 13 Grad. Im weiteren Verlauf halten sich oft viele Wolken. Zwischendurch gibt es auch leichten Regen. Und die Höchstwerte liegen heute um 21 Grad. Heute Nacht sinken die Werte bei uns auf etwa 16 bis 17 Grad. Morgen geht es bei ähnlicher Lage wieder etwas nach oben.
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4: A6 Mannheim Richtung Heilbronn. Zwischen Sinsheim Süd und Sinsheim Steinsfurt läuft die Unfallaufnahme. Der mittlere und der rechte Fahrstreifen sind gesperrt. Ihr werdet an der Unfallstelle vorbeigeführt. 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
5: Ich bin Silas Quering. Für mehr Zusammenhalt und gegen Rechtsextremismus sind in Deutschland gut 150.000 Menschen auf die Straße gegangen. Anlass war der Wahlsieg der AfD in Sachsen-Anhalt. Die Partei hatte dort nur knapp die absolute Mehrheit verpasst. CSU-Chef Söder stellt sich klar gegen Spekulationen über eine Ablösung von Kanzler Merz. Der Bild am Sonntag sagte er, von der CSU wird es solche Rufe auf keinen Fall geben. Söder fordert die Union dazu auf, zusammenzustehen und die Bundesregierung jetzt Tempo zu machen. Verstöße gegen die Mietpreisbremse sollen in Zukunft härter bestraft werden, das hat Bundesjustizministerin Hubig den Funke-Zeitungen gesagt. Wenn Vermieter zu viel kassieren, sollen auch Bußgelder fällig werden. Auch die gesetzliche Regelung zum Mietwucher soll reformiert werden. 3 Spiele, 3 Siege. Freiburg hat sich die Tabellenführung in der Fußball-Bundesliga geholt mit einem 5:0-Heimsieg gegen Gladbach. Punktgleich dahinter Dortmund nach einem 3:0 gegen Paderborn. Außerdem spielten Köln-Bremen 1:1, Augsburg-Leverkusen 2:2, Hoffenheim-Stuttgart 2:1 und Mainz-Frankfurt 1:3. Formel-1-Pilot Lando Norris startet heute beim Großen Preis von Spanien vom ersten Startplatz. Der McLaren-Fahrer sicherte sich im Qualifying die Pole-Position vor Kimi Antonelli im Mercedes und Max Verstappen im Red Bull. Der deutsche Audi-Pilot Nico Hülkenberg wurde 11.
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6: Aktuell gibt's bei uns meist bedeckten Himmel. Dazu ist stellenweise schon etwas unruhig. In Neuenstein liegen die Temperaturen gerade bei 15 Grad, in Ingelfingen bei 15 Grad und in Bretzfeld bei 13 Grad. Im weiteren Verlauf halten sich oft viele Wolken. Zwischendurch gibt's auch leichten Regen. Und die Höchstwerte liegen heute um 21 Grad. Heute Nacht sinken die Werte bei uns auf etwa 16 bis 17 Grad. Morgen geht's bei ähnlicher Lage wieder etwas nach oben.
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7: Auf der A6 Mannheim Richtung Heilbronn zwischen Sinsheim Süd und Sinsheim Steinsfurt läuft eine Unfallaufnahme. Der mittlere und der rechte Fahrstreifen sind gesperrt. Der Verkehr wird an der Unfallstelle vorbeigeführt. 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
2: Ich bin Silas Quering. Bundesweit haben gut 150.000 Demonstranten eine Überprüfung der AfD durch das Bundesverfassungsgericht gefordert. Hintergrund ist der Wahlsieg der Partei in Sachsen-Anhalt. Die Teilnehmer verlangen, dass die AfD geprüft und, wenn nötig, verboten wird. Von einer Ablöse von Friedrich Merz als Kanzler will CSU-Chef Markus Söder nichts wissen. Der Bild am Sonntag sagte er, die CSU stehe hinter Merz. Der Kanzler sei weiter der Richtige für die nötigen Reformen. Die müssten jetzt aber schnell umgesetzt werden. Wegen Drohnenangriffen hat Saudi-Arabien den Betrieb einer wichtigen Ölpipeline im Land eingestellt. Dadurch könnten die Preise für Öl, Benzin und Diesel weiter ansteigen. Die Pipeline wird auch für den Ölexport genutzt, der wegen der Blockade der Straße von Hormuz übers Meer nicht möglich ist. Freiburg hat in der Fußball-Bundesliga einen historischen Start hingelegt. Nach dem 5:0 gegen Gladbach ist man jetzt mit 3 Siegen aus 3 Spielen neuer Tabellenführer. Außerdem spielten Köln, Bremen 1:1, Hoffenheim, Stuttgart 2:1, Dortmund, Paderborn 3:0, Augsburg, Leverkusen 2:2 und Mainz, Frankfurt 1:3. Die deutschen Basketballerinnen haben bei der Heim-WM eine weitere Sensation verpasst und den Einzug ins Endspiel nicht geschafft. Im Halbfinale verlor das DBB-Team deutlich gegen Frankreich mit 64:86. Damit bleibt Deutschland heute Nachmittag das Spiel um Bronze. Gegner ist Spanien.
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3: Aktuell gibt's bei uns meist bedeckten Himmel. Dazu ist stellenweise schon etwas unruhig. In Neuenstein liegen die Temperaturen gerade bei 15 Grad, in Ingelfingen bei 15 Grad und in Bretzfeld bei 13 Grad. Im weiteren Verlauf halten sich oft viele Wolken. Zwischendurch gibt's auch leichten Regen. Und die Höchstwerte liegen heute um 21 Grad. Heute Nacht sinken die Werte bei uns auf etwa 16 bis 17 Grad. Morgen geht's bei ähnlicher Lage wieder etwas nach oben.
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4: A81 Heilbronn Richtung Würzburg zwischen Tauberbischofsheim und Gerichsheim. Achtung, auf dem Standstreifen steht eine ungesicherte Unfallstelle. Dort gibt's außerdem noch ein defektes Fahrzeug. Auf der A6 Mannheim Richtung Heilbronn zwischen Sinsheim Süd und Sinsheim Steinsfurt läuft eine Unfallaufnahme. Der mittlere und der rechte Fahrstreifen sind gesperrt. Ihr werdet an der Stelle vorbeigeführt. 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
2: Ich bin Silas Quering. Bundesweit haben gut 150.000 Demonstranten eine Überprüfung der AfD durch das Bundesverfassungsgericht gefordert. Hintergrund ist der Wahlsieg der Partei in Sachsen-Anhalt. Die Teilnehmer verlangen, dass die AfD geprüft und, wenn nötig, verboten wird. Von einer Ablöse von Friedrich Merz als Kanzler will CSU-Chef Markus Söder nichts wissen. Der Bild am Sonntag sagte er, die CSU stehe hinter Merz. Der Kanzler sei weiter der Richtige für die nötigen Reformen. Die müssten jetzt aber schnell umgesetzt werden. Wegen Drohnenangriffen hat Saudi-Arabien den Betrieb einer wichtigen Ölpipeline im Land eingestellt. Dadurch könnten die Preise für Öl, Benzin und Diesel weiter ansteigen. Die Pipeline wird auch für den Ölexport genutzt, der wegen der Blockade der Straße von Hormus übers Meer nicht möglich ist. Freiburg hat in der Fußball-Bundesliga einen historischen Start hingelegt. Nach dem 5:0 gegen Gladbach ist man jetzt mit 3 Siegen aus 3 Spielen neuer Tabellenführer. Außerdem spielten Köln, Bremen 1:1, Hoffenheim, Stuttgart 2:1, Dortmund, Paderborn 3:0, Augsburg, Leverkusen 2:2 und Mainz, Frankfurt 1:3. Die deutschen Basketballerinnen haben bei der Heim-WM eine weitere Sensation verpasst und den Einzug ins Endspiel nicht geschafft. Im Halbfinale verlor das DBB-Team deutlich gegen Frankreich mit 64:86. Damit bleibt Deutschland heute Nachmittag das Spiel um Bronze. Gegner ist Spanien.
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3: Aktuell gibt es bei uns meist bedeckten Himmel. Dazu ist stellenweise schon etwas unruhig. In Neuenstein liegen die Temperaturen gerade bei 15 Grad, in Ingelfingen bei 15 Grad und in Bretzfeld bei 13 Grad. Im weiteren Verlauf halten sich oft viele Wolken. Zwischendurch gibt es auch leichten Regen. Und die Höchstwerte liegen heute um 21 Grad. Heute Nacht sinken die Werte bei uns auf etwa 16 bis 17 Grad. Morgen geht es bei ähnlicher Lage wieder etwas nach oben.
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4: Auf der A81 Heilbronn Richtung Würzburg zwischen Tauberbischofsheim und Gerchsheim läuft eine Unfallaufnahme auf dem Standstreifen. Dort steht auch ein defektes Fahrzeug, also fahrt bitte besonders aufmerksam. 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
2: Ich bin Cornelius Dreger. In rund 20 Städten in Deutschland sind Zehntausende Menschen gegen Rechtsextremismus auf die Straße gegangen. Nach dem Wahlsieg der AfD in Sachsen-Anhalt fordern sie, ein Verbot der Partei zu prüfen. Die AfD hatte in Magdeburg nur knapp die absolute Mehrheit verpasst. In Niedersachsen sind heute rund 6,3 Millionen Menschen zur Kommunalwahl aufgerufen. Gewählt werden Bürgermeister, Landräte und Kommunalvertretungen. Für Diskussionen sorgte vorab der Ausschluss mehrerer Bürgermeister- und Landratskandidaten, vor allem aus der AfD. Hintergrund sind Zweifel an ihrer Verfassungstreue. CSU-Chef Söder stellt sich klar gegen Spekulationen über eine Ablösung von Kanzler Merz. Der Bild am Sonntag sagte er, von der CSU wird es solche Rufe auf keinen Fall geben. Söder fordert die Union dazu auf, zusammenzustehen und die Bundesregierung jetzt Tempo zu machen. Die ChatGPT-Firma OpenAI geht jetzt doch erst frühestens im nächsten Jahr an die Börse, das sagte Unternehmenschef Sam Altman dem Fortune-Magazin. Grund seien aktuelle Sicherheitsbedenken. Außerdem wollen sich führende KI-Unternehmen wohl bald darauf einigen, ihre Entwicklung zu verlangsamen, um Risiken zu senken. Die Ergebnisse der Fußball-Bundesliga. Freiburg-Gladbach 5:0. Der SC ist damit neuer Tabellenführer. Köln-Bremen 1:1, Dortmund-Paderborn 3:0, Augsburg-Leverkusen 2:2, Hoffenheim-Stuttgart 2:1 und Mainz-Frankfurt 1:3.
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3: Aktuell gibt es bei uns überwiegend bedeckte Verhältnisse und es ist noch eher frisch. In Schwäbisch Hall liegen die Temperaturen gerade bei 13 Grad, in Schöntal bei 13 Grad und in Blaufelden bei 14 Grad. Im Laufe des Tages geht's nach oben, dabei bleibt es häufig wolkig und am Nachmittag sowie am Abend gibt es zeitweise leichten Regen. In der Nacht sinken die Werte bei uns auf etwa 16 Grad ab. Morgen wird der Himmel wieder etwas freundlicher, zwischendurch bleiben aber Wolken dabei.
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4: Auf der A81 Heilbronn Richtung Würzburg steht zwischen Tauberbischofsheim und Gerchsheim ein defektes Fahrzeug auf dem Standstreifen. Noch mehr Verkehr ausführlich zum Nachlesen findet ihr auf radioton.de und in unserer App.
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10: Ich bin Cornelius Dreger. In rund 20 Städten in Deutschland sind zehntausende Menschen gegen Rechtsextremismus auf die Straße gegangen. Nach dem Wahlsieg der AfD in Sachsen-Anhalt fordern sie, ein Verbot der Partei zu prüfen. Die AfD hatte in Magdeburg nur knapp die absolute Mehrheit verpasst. In Niedersachsen sind heute rund 6,3 Millionen Menschen zur Kommunalwahl aufgerufen. Gewählt werden Bürgermeister, Landräte und Kommunalvertretungen. Für Diskussionen sorgte vorab der Ausschluss mehrerer Bürgermeister und Landratskandidaten, vor allem aus der AfD. Hintergrund sind Zweifel an ihrer Verfassungstreue. CSU-Chef Söder stellt sich klar gegen Spekulationen über eine Ablösung von Kanzler Merz. Der Bild am Sonntag sagte er, von der CSU wird es solche Rufe auf keinen Fall geben. Söder fordert die Union dazu auf, zusammenzustehen und die Bundesregierung jetzt Tempo zu machen. Die ChatGPT-Firma OpenAI geht jetzt doch erst frühestens im nächsten Jahr an die Börse, das sagte Unternehmenschef Sam Altman dem Fortune-Magazin. Grund seien aktuelle Sicherheitsbedenken. Außerdem wollen sich führende KI-Unternehmen wohl bald darauf einigen, ihre Entwicklung zu verlangsamen, um Risiken zu senken. Die Ergebnisse der Fußball-Bundesliga. Freiburg-Gladbach 5:0. Der SC ist damit neuer Tabellenführer. Köln-Bremen 1:1, Dortmund-Paderborn 3:0, Augsburg-Leverkusen 2:2, Hoffenheim-Stuttgart 2:1 und Mainz-Frankfurt 1:3.
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11: Aktuell gibt es bei uns überwiegend bedeckte Verhältnisse und es ist noch eher frisch.

0: In Schwäbisch Hall liegen die Temperaturen gerade bei 13 Grad, in Schöntal bei 13 Grad und in Blaufelden bei 14 Grad. Im Laufe des Tages geht's nach oben, dabei bleibt's häufig wolkig und am Nachmittag sowie am Abend gibt's zeitweise leichten Regen. In der Nacht sinken die Werte bei uns auf etwa 16 Grad ab. Morgen wird der Himmel wieder etwas freundlicher, zwischendurch bleiben aber Wolken dabei.
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2: Derzeit keine Meldungen, weiterhin eine gute Fahrt.
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3: Ich bin Cornelius Dreger. Bei Demos in rund 20 Städten in Deutschland haben zehntausende Menschen eine Überprüfung der AfD durch das Bundesverfassungsgericht gefordert. Die Partei ist in Sachsen-Anhalt nur knapp an der absoluten Mehrheit vorbeigeschrammt. Die Plattform Camp Act spricht von insgesamt rund 150.000 Menschen. In Niedersachsen wird heute gewählt. Rund 6,3 Millionen Menschen entscheiden über Bürgermeister, Landräte und Kommunalvertretungen. Für Schlagzeilen sorgte vorab der Ausschluss einiger Kandidaten bei den Direktwahlen, vor allem von der AfD. Grund waren Zweifel an ihrer Verfassungstreue. Wer heute mit dem Auto unterwegs ist, braucht auf vielen Strecken Geduld. Wegen der Rückreisewelle zum Ende der Sommerferien in Bayern und Baden-Württemberg rechnet der ADAC mit mehr Staus. Besonders voll dürfte es auf den wichtigen Verbindungen Richtung Süden werden. Tennisprofi Alexander Zverev kann heute das bislang erfolgreichste Jahr seiner Karriere krönen. Der Hamburger steht im Finale der US Open und will seinen zweiten Grand-Slam-Titel holen. Gegner ist Ben Shelton. Alle 5 bisherigen Duelle gegen den US-Amerikaner hat Zverev gewonnen. 3 Spiele, 3 Siege. Freiburg hat sich die Tabellenführung in der Fußball-Bundesliga geholt mit einem 5:0 Heimsieg gegen Gladbach. Punktgleich dahinter Dortmund nach einem 3:0 gegen Paderborn. Außerdem spielten Köln-Bremen 1:1, Augsburg-Leverkusen 2:2, Hoffenheim-Stuttgart 2:1 und Mainz-Frankfurt 1:3.
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4: Aktuell gibt es bei uns überwiegend bedeckte Verhältnisse und es ist noch eher frisch. In Schwäbisch Hall liegen die Temperaturen gerade bei 13 Grad, in Schöntal bei 13 Grad und in Blaufelden bei 14 Grad. Im Laufe des Tages geht's nach oben, dabei bleibt es häufig wolkig und am Nachmittag sowie am Abend gibt es zeitweise leichten Regen. In der Nacht sinken die Werte bei uns auf etwa 16 Grad ab. Morgen wird der Himmel wieder etwas freundlicher, zwischendurch bleiben aber Wolken dabei.
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5: Derzeit keine Meldungen, weiterhin eine gute Fahrt.
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12: Ich bin Cornelius Dreger. Bei Demos in rund 20 Städten in Deutschland haben zehntausende Menschen eine Überprüfung der AfD durch das Bundesverfassungsgericht gefordert. Die Partei ist in Sachsen-Anhalt nur knapp an der absoluten Mehrheit vorbeigeschrammt. Die Plattform Camp Act spricht von insgesamt rund 150.000 Menschen. In Niedersachsen wird heute gewählt. Rund 6,3 Millionen Menschen entscheiden über Bürgermeister, Landräte und Kommunalvertretungen. Für Schlagzeilen sorgte vorab der Ausschluss einiger Kandidaten bei den Direktwahlen, vor allem von der AfD. Grund waren Zweifel an ihrer Verfassungstreue. Wer heute mit dem Auto unterwegs ist, braucht auf vielen Strecken Geduld. Wegen der Rückreisewelle zum Ende der Sommerferien in Bayern und Baden-Württemberg rechnet der ADAC mit mehr Staus. Besonders voll dürfte es auf den wichtigen Verbindungen Richtung Süden werden. Tennisprofi Alexander Zverev kann heute das bislang erfolgreichste Jahr seiner Karriere krönen. Der Hamburger steht im Finale der US Open und will seinen zweiten Grand-Slam-Titel holen. Gegner ist Ben Shelton. Alle 5 bisherigen Duelle gegen den US-Amerikaner hat Zverev gewonnen. 3 Spiele, 3 Siege. Freiburg hat sich die Tabellenführung in der Fußball-Bundesliga geholt mit einem 5:0-Heimsieg gegen Gladbach. Punktgleich dahinter Dortmund nach einem 3:0 gegen

0: Paderborn. Außerdem spielten Köln-Bremen 1:1, Augsburg-Leverkusen 2:2, Hoffenheim-Stuttgart 2:1 und Mainz-Frankfurt 1:3.
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2: Aktuell gibt es bei uns überwiegend bedeckte Verhältnisse und es ist noch eher frisch. In Schwäbisch Hall liegen die Temperaturen gerade bei 13 Grad, in Schöntal bei 13 Grad und in Blaufelden bei 14 Grad. Im Laufe des Tages geht es nach oben, dabei bleibt es häufig wolkig und am Nachmittag sowie am Abend gibt es zeitweise leichten Regen. In der Nacht sinken die Werte bei uns auf etwa 16 Grad ab. Morgen wird der Himmel wieder etwas freundlicher, zwischendurch bleiben aber Wolken dabei.
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3: A6 Heilbronn Richtung Mannheim. Achtung, zwischen Heilbronn unter Eisesheim und Bad Rappenau steht ein defektes Fahrzeug. Und auf der A6 Mannheim Richtung Heilbronn sind zwischen Sinsheim Süd und Sinsheim Steinsfurt wegen Reinigungsarbeiten der mittlere und der rechte Fahrstreifen gesperrt. 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
2: Ich bin Cornelius Dreger. In der KI-Branche schrillen die Alarmglocken. Die KI-Bosse warnen vor ihrer eigenen Technologie. Die beiden Konzerne Anthropic und OpenAI wollen offenbar zusammenarbeiten, um mit mehr Aufsicht und Regulation die KI-Entwicklung sicherer zu machen. OpenAI verschiebt auch erstmal seinen Börsengang. CSU-Chef Söder stellt sich klar gegen Spekulationen über eine Ablösung von Kanzler Merz. Der Bild am Sonntag sagte er, von der CSU wird es solche Rufe auf keinen Fall geben. Söder fordert die Union dazu auf, zusammenzustehen und die Bundesregierung jetzt Tempo zu machen. In rund 20 Städten in Deutschland sind zehntausende Menschen gegen Rechtsextremismus auf die Straße gegangen. Nach dem Wahlsieg der AfD in Sachsen-Anhalt fordern sie, ein Verbot der Partei zu prüfen. Die AfD hatte in Magdeburg nur knapp die absolute Mehrheit verpasst. In Niedersachsen sind heute rund 6,3 Millionen Menschen zur Kommunalwahl aufgerufen. Gewählt werden Bürgermeister, Landräte und Kommunalvertretungen. Für Diskussionen sorgte vorab der Ausschluss mehrerer Bürgermeister- und Landratskandidaten, vor allem aus der AfD. Hintergrund sind Zweifel an ihrer Verfassungstreue. Die Ergebnisse der Fußball-Bundesliga. Freiburg-Gladbach 5:0. Der SC ist damit neuer Tabellenführer. Köln-Bremen 1:1, Dortmund-Paderborn 3:0, Augsburg-Leverkusen 2:2, Hoffenheim-Stuttgart 2:1 und Mainz-Frankfurt 1:3.
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3: Aktuell gibt's bei uns einen bedeckten Himmel und dazu noch milde Morgenwerte. In Crailsheim liegen die Temperaturen gerade bei 14 Grad, in Künzelsau bei 16 Grad und in Meinhard bei 15 Grad. Im weiteren Verlauf kommen immer wieder leichte Regenschauer mit dazu und die Höchstwerte liegen heute meist zwischen 19 und 21 Grad. Heute Nacht bleibt's nass und die Werte gehen nur langsam zurück auf etwa 15 bis 16 Grad. Morgen startet der Tag erst mit Nebel, danach lockert's zeitweise auf und es wird bei uns etwas wärmer.
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4: Auf der A6 Mannheim Richtung Heilbronn ist zwischen Sinsheim Süd und Sinsheim Steinsfurt wegen Reinigungsarbeiten der mittlere und der rechte Fahrstreifen gesperrt. Der Verkehr wird an der Stelle vorbeigeführt. Noch mehr Verkehr ausführlich zum Nachlesen findet ihr auf radioton.de und in unserer App.
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5: 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Schönen guten Morgen. Wir starten gleich mit einem neuen Kinofilm in den Sonntagmorgen. David heißt er, ein Animationsfilm. Welche Heldengeschichte dahinter steckt, hört ihr nach Adele und nach Glockenbach und Tom Walker.
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0: Schönen guten Morgen. Es gibt ja ein Sprichwort, das ist ja wie David gegen Goliath. Wenn jemand gegen einen viel stärkeren antritt. Kommt von einer biblischen Geschichte. Und dazu gibt es jetzt auch einen Kinofilm, so im Pixar-Style, also animiert. Der heißt David. Benjamin Elsner aus unserer Radioton-Kirchenredaktion hat den Film schon gesehen. Ben, klär nochmal auf, wer genau war David?
1: David, das war der Junge mit der Steinschleuder, der den gigantischen Krieger Goliath besiegt hat. Der Film zeigt aber vor allem die Geschichte, wie es dazu kam. Alles beginnt damit, dass der kleine, aber mutige und mit viel Gottvertrauen ausgestattete Hirtenjunge David von Gott zum neuen König über Israel erkoren wird. Und das erfährt er im Geheimen durch den Propheten Samuel.
2: David, bist du bereit für ein großes Abenteuer?
3: Ja!
2: Als König von Israel.
3: Was? Nein!
2: Nein?
3: Ich kann nicht König sein. Wir haben schon einen König.
1: Genau, König Saul. Der weiß noch gar nicht, dass David ihn beerben soll. Saul plagt vielmehr, dass zwei andere Völker Israel bedrohen und dass er keine Antwort darauf hat. Warum jetzt ausgerechnet David Gottes Lösung für alles ist, das erklärt der Prophet Samuel David so.
3: Aber ich will gar nicht König sein.
2: Das ist ein überraschend gutes Kriterium für einen König.
3: Ich bin doch nur ein Hirte.
2: Die Menschen sind verloren, David. Ein Hirte ist genau das, was sie brauchen.
1: Und damit beginnt Davids atemberaubendes Abenteuer, in dem er aber nicht nur Mut zeigt, sondern auch, wie Probleme mit Gottes Hilfe auch ganz anders als mit Gewalt gelöst werden können. Dass Macht dann wertvoll wird, wenn man sie für andere einsetzt. Und welche Kraft in Vergebung und auch Freundschaft stecken. Ein liebevoll animierter Film mit mitreißender Musik. Und ja, es ist eine aufregende Geschichte. Aber auch eine, die zeigt, dass mit einem mutigen Herz und viel Gottvertrauen mehr möglich ist, als wir denken. Vielleicht genau die Inspiration, die wir angesichts unserer aktuellen Herausforderungen gerade brauchen können.
0: Der Animationsfilm David. Ihr seht ihn zum Beispiel in Heilbronn im Kinostar Arthouse in Bretten in der Kinostar Filmwelt oder auch in Bad Mergentheim im Movies. Wir haben jetzt Whenever, Wherever für euch direkt nach Square Rooms.

0: Hallo zusammen, schön, dass ihr wieder mit dabei seid. Heute zum Ende der Ferien. Vom Gefühl her, habt ihr eher Vorfreude oder auch ein bisschen Angst vor den anstehenden Aufgaben? Damaris Binder von der Evangelischen Kirche denkt da erstmal an Chaos.
1: Ja, so langsam neigen sich die Sommerferien und damit auch die Urlaubszeit dem Ende zu. Morgen geht's wieder los mit der Schule in Baden-Württemberg. Ja, und das heißt auch, das Nachsommerferien-Chaos geht wieder los. Neue Stundenpläne bei den Kindern, Arbeitszeiten neu planen, Hobbys neu sortieren und den sich füllenden Terminkalender neu organisieren. Mich zumindest kostet das immer einiges an Kraft und Nerven. Kaum aus dem Urlaub zurück, könnte ich schon wieder welchen gebrauchen. Und dann spricht mir vor einigen Tagen jemand einen Segen zu. Also gute Worte, die von Gott kommen. Sei stark und mutig, lass dich nicht einschüchtern und hab keine Angst, denn ich, der Herr, dein Gott, bin bei dir, wohin du auch gehst. Diesen Segen zugesprochen zu bekommen, das hat mir richtig gut getan. In die nächsten Tage und Wochen gehe ich mit dem Glauben, in allem Chaos, in jedem Neustart und bei allem, was mich gerade Kraft kostet, Gott ist dabei und schenkt eine extra Portion Energie für das, was vor mir liegt. Gilt für euch übrigens auch. Ich wünsche euch einen schönen Sonntag.
0: Damaris Binder war das. Mehr von ihr hört ihr auch morgen wieder um kurz vor 12:30 hier bei Radioton. Um kurz nach 9:30 erfahrt ihr hier gleich mehr über ein Projekt der Malteser, damit sich Menschen verschiedener Generationen zusammentun können, was zusammen erleben. Hört ihr in etwa einer Viertelstunde.

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9: Aktuell gibt es bei uns einen bedeckten Himmel und dazu noch milde Morgenwerte. In Crailsheim liegen die Temperaturen gerade bei 14 Grad, in Künzelsau bei 16 Grad und in Meinhard bei 15 Grad. Im weiteren Verlauf kommen immer wieder leichte Regenschauer mit dazu und die Höchstwerte liegen heute meist zwischen 19 und 21 Grad. Heute Nacht bleibt's nass und die Werte gehen nur langsam zurück auf etwa 15 bis 16 Grad. Morgen startet der Tag erst mit Nebel, danach lockert's zeitweise auf und es wird bei uns etwas wärmer.
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10: Adri Frankfurt Richtung Nürnberg zwischen Würzburg-Heidingsfeld und Würzburg-Randersacker. Vorsicht, da steht ein defektes Fahrzeug. 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
11: Manche gehen ja lieber allein los in Museen, weil sie einfach so ihre Zeit brauchen, um alles in ihrem Tempo anzuschauen. Andere wollen lieber zusammen entdecken, was da so alles zu sehen ist. Und darum geht es beim Kulturbegleitdienst der Malteser hier in Baden-Württemberg. Mehr dazu hört ihr nach Eyes Closed und nach Homewrecker.
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0: Schönen guten Morgen. Mal wieder ins Museum gehen oder ins Kino. Manche wünschen sich das und haben aber niemanden, der mitkommen würde. Genau dafür gibt es zum Beispiel den Malteser Kulturbegleitdienst. Gerade auch für Ältere und auch für junge Leute. Marisa Haug aus unserer Radioton-Kirchen-Redaktion war mal dabei. Und eine Frau mit 97 Jahren hat sich da mit zu einem Ausflug in eine Kunstausstellung aufgemacht.
1: Mir gefällt die Ausstellung gut. Ich setze immer an erster Stelle die Fantasie. Die macht den Anfang und dann kommt erst die Ausführung. Und deshalb bin ich begeistert von dieser Büttenpapier-Idee.
2: Die 97-jährige Ingeborg Riele spricht von den Fotografien an den Wänden. Sie sind auf handgeschöpftes Papier gedruckt und wirken dadurch fast wie Malereien. Und auch dem 34-jährigen Arthur gefällt die Ausstellung im Stuttgarter Künstlerbund. Er ist seit einem Jahr beim Malteser Kulturbegleitdienst.
3: Das macht mir sehr viel Spaß, weil ich auch so kulturinteressierte Person bin und ich finde diesen Austausch sehr wichtig.
2: Genau darum geht es beim Malteser Kulturbegleitdienst, um den Austausch zwischen jüngeren und älteren Menschen.
4: Das ist eigentlich so der Sinn und Zweck bei uns, dass wir Kulturpaare bilden. Also die bestehen dann aus dem Ehrenamtlichen und aus dem Senior oder der Seniorin und die kommen dann immer wieder zusammen.
2: Natascha Fricker von den Maltesern ist der Motor dahinter. Sie bringt die Kulturpaare zusammen.
4: Ich bin sozusagen die Verkupplerin. Also ich schaue, dass es dann auch passt. Also im Prinzip wie ein befreundetes Paar, das auch gemeinsam ins Kino geht oder was auch immer die gemeinsam unternehmen möchten.
2: Hauptsache Kultur, erklärt Ingeborg Riele, die schon sehr lange beim Malteser Kulturbegleitdienst dabei ist.
1: Im Theater war ich, bei den Philharmonikern war ich mal bei einem Probekonzert. Also ich finde das ganz toll.
0: Und der nächste Ausflug vom Malteser Kulturbegleitdienst ist am Dienstag zu einer Kunstausstellung in Stuttgart. Infos dazu findet ihr auf der Homepage vom Malteser Kulturdienst. So, wir schieben schon mal den Sonntagsbraten in den Ofen. Wir haben nämlich eine interessante Bratengeschichte entdeckt. Hört ihr nach zwei Songs von Linkin Park und von Blondie.

0: Hallo zusammen. Diesen Sommer ging es bei uns jeden Sonntag ums Essen. Welche Geschichten rund um Essen in der Bibel auftauchen. Und zum Abschluss gibt es heute Braten. Daniel Heinze aus der Radiothon-Kirchenredaktion hat ihn ziemlich weit vorne in der Bibel entdeckt.
1: Zart, saftig, herrlich aromatisch. Heute gibt's Kalbsbraten mit Rosmarin. Was Gott schmeckt, weiß zwar niemand so genau, doch Abraham und seine Frau Sarah hatten mit diesem Rezept offenbar ziemlichen Erfolg bei Gott. Die Geschichte hinter dem Essen spielt an einem glühend heißen Tag. Abraham sitzt gerade vor seinem Zelt. Da stehen plötzlich drei Männer vor ihm. Ohne zu zögern, bittet er sie herein und schickt Sarah los, ein paar Brotfladen zu backen. Er selbst eilt zu den Rindern, sucht das beste, zarteste Kalb aus und lässt es zubereiten. Butter, Milch, frisches Brot, dazu der Kalbsbraten. Das war ein Festmahl für die Fremden. Doch die sind kein gewöhnlicher Besuch. Es ist Gott selbst, der dabei Abraham zu Gast ist. Noch bei Tisch verkündet Gott dann eine frohe Botschaft. Sarah, hochbetagt und längst ohne Hoffnung auf eigene Kinder, wird in einem Jahr einen Sohn bekommen. Sarah hört das und kann es nicht fassen. Sie lacht sogar. Doch genau so kommt es. Isaak wird später geboren, wie versprochen. Was für ein denkwürdiges Dinner mit Gott als Gast. Tja, und so geht's. Den Kalbsbraten salzen, pfeffern und scharf anbraten. Dann Zwiebel und Knoblauch dazu, dazu Rosmarin und alles mit etwas Brühe ablöschen. 2 Stunden schmoren lassen und dann mit viel Bratensud servieren. Tja, so toll kann ein Wunder schmecken.
0: Also etwas für alle Bratenfreunde. Und hier bei Radiothon geht's um kurz nach 9 auf einen Autobahnrastplatz.

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2: Ich bin Cornelius Dreger. Vor allem die US-Regierung hat bisher wenig getan, um den Wettlauf in der KI-Branche zu kontrollieren. Nun wollen Anthropic und OpenAI offenbar zusammenarbeiten, um die KI-Entwicklung besser zu regulieren und sicherer zu machen. OpenAI verschiebt wegen der aktuellen Sicherheitsdebatte erstmal seinen Börsengang. In Niedersachsen wird heute gewählt. Rund 6,3 Millionen Menschen entscheiden über Bürgermeister, Landräte und Kommunalvertretungen. Für Schlagzeilen sorgte vorab der Ausschluss einiger Kandidaten bei den Direktwahlen, vor allem von der AfD. Grund waren Zweifel an ihrer Verfassungstreue. Schießt der Ölpreis noch weiter in die Höhe? Saudi-Arabien hat nach Drohnenangriffen eine wichtige Ölpipeline erstmal dicht gemacht. Viele Experten rechnen deshalb mit einem weiteren Preisanstieg, der dann auch hier an den Tankstellen ankommen dürfte. US-Präsident Trump macht den Iran für die Angriffe verantwortlich. Zum Ende der Sommerferien in Baden-Württemberg und Bayern brauchen Autofahrer auch heute noch viel Geduld. Der ADAC rechnet wegen der Rückreisewelle mit deutlich mehr Staus. Besonders voll dürfte es zwischen Hamburg und Köln, Frankfurt und Passau sowie Stuttgart und München werden. Die Ergebnisse der Fußball-Bundesliga. Freiburg-Gladbach 5:0. Der SC ist damit neuer Tabellenführer. Köln-Bremen 1:1, Dortmund-Paderborn 3:0, Augsburg-Leverkusen 2:2, Hoffenheim-Stuttgart 2:1 und Mainz-Frankfurt 1:3.
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3: Aktuell gibt's bei uns einen bedeckten Himmel und dazu noch milde Morgenwerte. In Crailsheim liegen die Temperaturen gerade bei 14 Grad, in Künzelsau bei 16 Grad und in Meinhard bei 15 Grad. Im weiteren Verlauf kommen immer wieder leichte Regenschauer mit dazu und die Höchstwerte liegen heute meist zwischen 19 und 21 Grad. Heute Nacht bleibt's nass und die Werte gehen nur langsam zurück auf etwa 15 bis 16 Grad. Morgen startet der Tag erst mit Nebel, danach lockert's zeitweise auf und es wird bei uns etwas wärmer.
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4: Achtung auf der A6 Nürnberg Richtung Heilbronn. Zwischen Kreuz Weinsberg und Heilbronn-Neckarsulm steht ein defektes Fahrzeug. Und auch auf der A3 Würzburg Richtung Nürnberg. Zwischen Würzburg-Randersacker und Rottendorf müsst ihr wegen eines defekten Fahrzeugs aufpassen. Außerdem Vorsicht auf der A3 Frankfurt Richtung Nürnberg zwischen Würzburg-Heidingsfeld und Würzburg-Randersacker. Auch da steht ein defektes Fahrzeug. Noch mehr Verkehr ausführlich zum Nachlesen findet ihr auf radioton.de und in unserer App.
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5: Einen schönen Sonntagmorgen. Hier ist euer Magazin rund um Kirche und Gesellschaft. Und Fernfahrer sind ja lange Strecken unterwegs mit engen Zeitplänen und das weit weg von zu Hause. Vom Ansehen des Berufs her hat sich da schon was verändert, so erlebt es Trucker-Seelsorger Martin Heubach.
6: Früher waren die Fernfahrer die Könige der Landstraße, hocken oben auf ihre Böcke und schauen auf die andere runter und heute sind sie die Deppen der Nation. Deshalb wollen wir denen was Gutes tun.
5: Was sie da machen an Rastplätzen und bei Trucker-Treffen, darum geht es unter anderem bis um 10 hier. Wir haben We Are Young für euch und End of Beginning.
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0: 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Schönen guten Morgen. Sich die Beine vertreten, Klo suchen, einen Kaffee auch. Dafür ist ein Rastplatz auf der Autobahn praktisch. Und manche schauen auch kurz in die Kapellen und Kirchen dort. Gibt es zum Beispiel auf einem Rastplatz bei Baden-Baden oder Leutkirch oder an der A6 bei der Kochertalbrücke. Da ist Inge Meier, Seelsorgerin. Sie erzählt, wer schon so in der Autobahnkapelle war. Nämlich zum Beispiel ein Ehepaar, dessen Sohn gerade einen schweren Unfall hatte. Vor allem der Mann war richtig aufgewühlt, erinnert sie sich.
1: Ihm tat es einfach gut, dass er mit jemandem reden konnte. Die Eltern haben für ihren Sohn eine Kerze angezündet. Und so erleben wir immer wieder Situationen in der Autobahnkapelle, wo es gut ist, einfach da zu sein, ein offenes Ohr zu haben.
0: Inge Meier hört dann zu und wenn die Besucher es wollen, spricht sie auch ein Gebet. Viele Besucher schreiben jedenfalls auch ins Gästebuch der Kapelle.
1: Ja, da wird ganz viel reingeschrieben. Dank für Bewahrung unterwegs. Es hätte hier einen Unfall gegeben und wir sind so froh, dass wir jetzt heil durchgekommen sind oder dass wir überhaupt in Urlaub fahren können.
0: Und manche schreiben auch von ihrem Leben etwas ins Buch. Da hat zum Beispiel Achim Stadelmeier aus unserer Radioton-Kirchenredaktion eine Geschichte entdeckt.
2: Ja, im Juli hat eine Frau zum Beispiel diese Sätze ins Gästebuch geschrieben. Zum ersten Mal fahre ich ohne meinen geliebten Mann in den Urlaub. Bernd, diese Kerze ist für dich. Danke, dass mein Weg in diese Kapelle geführt hat und ich dadurch Kraft spüre und mit dir verbunden bin. Also wirklich berührende Einblicke und Seelsorgerin Inge und ihr Team beten für alle Anliegen, die im Gästebuch stehen. Und immer wieder erlebt sie, wie dankbar die Menschen dafür sind.
0: Also bei der Kochertalbrücke ist so eine Autobahnkapelle oder auch an der A3 bei Geiselwind. Und wir bleiben genau an dieser Kochertalbrücken-Autobahnkapelle. Und ihr erfahrt gleich, wozu es da den Trucker-Treff gibt. Hört ihr nach den Red Hot Chili Peppers und nach Heaven is a Place on Earth.

0: So, wir schauen jetzt mal auf die Straßen. Sonntags sieht man sie seltener dort, dafür unter der Woche quasi Stange an Stange, die LKWs. Wie geht's den Leuten hinterm Steuer? Das beschäftigt auch Seelsorger und deshalb organisieren sie regelmäßig Aktionen, wie an der Autobahnkapelle bei der Kochertalbrücke. Und Claudio Murmann aus der Radioton Kirchenredaktion war bei so einem Trucker-Treffen mal dabei.
1: Сегодня, heute, gratis Grill für Lkw-Fahrer.
2: Da laden das sie ein, kostet nichts. Sprechen Sie Deutsch? Little bit English?
3: Dienstagnachmittag auf dem Autobahnrastplatz Kochertalbrücke Süd. Ein Team in pinken Warnwesten zieht von Lkw zu Lkw. Ihr Anliegen? Die Fahrer zum Truckertreff einladen.
4: Beim Truckertreff gibt's kostenlos was vom Grill, gibt's Getränke. Wir wollen Danke sagen für das, dass ihr für uns unter schwierigen Bedingungen unterwegs seid.
3: Das erklärt Organisator Martin Heubach. Seit 11 Jahren engagiert er sich bereits als Truckerseelsorger. Etwa 15 Fahrer konnten er und sein Team heute für Bratwurst und Cola begeistern. Einer von ihnen ist Theophil aus Rumänien.
5: Ich war überrascht davon, als jemand zu meinem LKW kam und mich eingeladen hat. Es hieß, hier gibt es eine Feier, lass uns gemeinsam feiern.
3: Seit 3 Wochen ist Theophil bereits unterwegs. Er mag seinen Job, auch wenn er nicht immer leicht ist.
5: Es ist sehr schwer, weil man weit weg von seiner Familie ist, von seinem Zuhause, von allem, was man hat.
3: Über Probleme wie diese versuchen Martin Heubach und sein Team mit den Fahrern ins Gespräch zu kommen. Für die Trucker wünschen sie sich mehr Verständnis auf den Straßen.
4: Man ärgert sich ja oft, wenn das Elefantenrennen ist und sie überholen, dass man einfach gnädiger mit denen umgeht, die stehen so unter Strom.
5: Ohne LKWs gäbe es keine Autos auf den Straßen. Es gäbe kein Benzin an den Tankstellen, kein Essen in den Läden. Es gäbe nichts zu kaufen, gar nichts. Alles wird auf den Straßen von LKWs transportiert. Deshalb wünsche ich mir mehr gegenseitige Toleranz.
1: Toleranz reciproca.

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12: Aktuell gibt's bei uns einen bedeckten Himmel und dazu noch milde Morgenwerte. In Crailsheim liegen die Temperaturen gerade bei 14 Grad, in Künzelsau bei 16 Grad und in Meinhard bei 15 Grad. Im weiteren Verlauf kommen immer wieder leichte Regenschauer mit dazu und die Höchstwerte liegen heute meist zwischen 19 und 21 Grad. Heute Nacht bleibt's nass und die Werte gehen nur langsam zurück auf etwa 15 bis 16 Grad. Morgen startet der Tag erst mit Nebel, danach

0: lockert es zeitweise auf und es wird bei uns etwas wärmer.
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2: Vorsicht auf der A6 Nürnberg Richtung Heilbronn zwischen Kreuz Weinsberg und Heilbronn-Neckarsulm. Da steht ein defektes Fahrzeug. Außerdem auf der A3 Würzburg Richtung Nürnberg zwischen Würzburg-Randersacker und Rottendorf defektes Fahrzeug. Und auf der A3 Frankfurt Richtung Nürnberg zwischen Würzburg-Heidingsfeld und Würzburg-Randersacker steht auch ein defektes Fahrzeug. Noch mehr Verkehr ausführlich zum Nachlesen findet ihr auf radioton.de und in unserer App.
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3: Hallo zusammen. Heute gibt's zum Tag des offenen Denkmals ein paar Schätze zu entdecken. Orte, an denen man sonst eher vorbeiläuft, aber die eine interessante Geschichte erzählen können. Schlösschen oder Kirchen, die sonst nicht aufhaben. Eine historische Kegelbahn habe ich auch mal gefunden. Und einen kleinen Vorgeschmack aufs Entdecken haben wir gleich schon mal für euch. Wir haben eine ungewöhnliche Orgel ausfindig gemacht in der Kirche. Und warum sie regelmäßig auf Luftkissen durch den Raum geschoben wird, verraten wir gleich nach zwei Songs.
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0: Hallo zusammen. Kuckucksuhren und Kirschtorte gibt's original nur im Schwarzwald. Und in Alpiersbach gibt's auch ein wirklich einmaliges, riesiges Instrument. Das hat meine Kollegin Franziska Deubel aus der Radiotonkirchen-Redaktion entdeckt.
1: Dafür gehe ich ins Kloster Alpiersbach, genauer in die Klosterkirche. Sie stammt aus dem 12. Jahrhundert, also romanischer Baustil mit Rundbögen und kleinen Fenstern. Doch in einer Ecke steht die Orgel von 2008. Die glänzenden Orgelpfeifen werden von moderner Kettensägenkunst verziert. Helles Holz im Lamellenmuster. 11 Meter ragt die Orgel in die Höhe und bringt 16 Tonnen auf die Waage. Monumentverwalter Markus Rombach sagt:
2: Ein wunderbares Objekt, das steht aber an der falschen Stelle. Weil das akustische Zentrum wäre eigentlich hier drüben, sehen Sie hier in der Mitte der Vierung, ja? Da müsste eigentlich die Orgel stehen.
1: Ungeschickt. Aber würde sie in der Mitte stehen, der Vierung, wäre sie wie ein Sichtschutz zwischen Pfarrer und Kirchenbesuchern. Akustisch wäre es aber besser in der Mitte.
2: Da hatten dann die Alpiersbacher eine gute Idee. Die haben nämlich darunter unter die Orgel 12 Schwarzwälder Kirschtorten große Luftkissen bauen lassen. Diese Luftkissen werden zu den großen Konzerten mit einem Kompressor aufgeblasen. Dann heben diese Luftkissen diese 16 Tonnen um 2 Zentimeter hoch. Irrsinnig, das gibt's ja fast nicht. Und dann schwebt die Orgel quasi von seiner Parkposition, in der sie jetzt ist, bis in die Vierung, ins Zentrum der Vierung hinein.
1: Um den Kirchenraum als Klangkörper optimal zu nutzen. Und das klingt dann so.
0: Tja, einfach mal 16 Tonnen verschieben für einen besseren Klang. Für die Alpiersbacher kein Problem. Und das ist am 4. Oktober wieder soweit beim nächsten Konzert. Hier bei Radio Ton geht's gleich um einen Ort in Schwäbisch Hall, wo Jugendliche mit Schulangst aufgefangen werden. Mehr dazu hört ihr nach 2 Hits.

0: Neue Schulhefte, vielleicht sogar neue Mitschüler. Einige freuen sich auf den Schulstart morgen wieder. Andere haben richtig Angst davor und manche so sehr, dass sie es überhaupt nicht mehr schaffen, in die Schule zu gehen. So ist es bei Melissa. Sie war seit Jahren nicht mehr in der Schule und versucht jetzt wieder so die ersten Schritte. Mein Kollege Achim Stadelmeier aus der Radiothonkirchen-Redaktion hat mit ihr gesprochen. Wie kam es denn dazu?
1: Ja, hinter Melissa liegen mehrere stationäre Klinikaufenthalte. Die 18-Jährige war 2022 das letzte Mal in der Schule.
2: Viel war auf jeden Fall die psychische Gesundheit. Es gab aber auch einen Missbrauch und da habe ich nicht mehr geschafft, Bus zu fahren und auch einfach nicht mehr in die Schule.
1: Eine Wiedereingliederung hat nicht funktioniert, auch Online-Unterricht nicht. Hilfe bekommt Melissa jetzt beim Verein Lebendige Lernorte. Seit letzten Oktober ist sie hier, 3 Stunden am Tag, zusammen mit 9 anderen Jugendlichen. Der Kontakt zu Gleichaltrigen ist wertvoll für sie. Was hilft ihr noch?
2: Die Struktur, dass es auch nicht zu lange geht und nicht zu viele Personen sind. Also es tut mir auf jeden Fall hier sehr gut und auch dann eben mal was Kreatives zu machen.
1: Gerade näht sie zum Beispiel einen Vorhang für den Gruppenraum des Vereins. Gegründet hat den Kathleen Utroth. Die 54-Jährige war verbeamtete Lehrerin und vor 2 Jahren hat sie ihren Job gekündigt.
3: Um einen Lernort zu gründen für Kinder und Jugendliche mit einem besonderen Lebensrucksack, weil ich gemerkt habe als Lehrerin, dass es einfach Schülerinnen und Schüler gab, die, wie soll ich sagen, aus dem System gefallen sind.
1: Diesen Jugendlichen will sie hier helfen.
3: Das Schöne ist zu sehen, wie die Jugendlichen nach und nach wieder Vertrauen fassen in sich selbst, ins Leben und wie sie Stück für Stück Verantwortung übernehmen für die Gruppe und auch für ihren eigenen Weg.
1: Das Ziel, die Schule erfolgreich beenden und eine Ausbildung beginnen. Melissa hofft, dass sie bald ihren Realschulabschluss machen kann.
2: Das hoffe ich, dass ich es schaffe. Also ich denke, dass ich nächstes Jahr fertig bin.
1: Mit Hilfe des Vereins Lebendige Lernorte ist sie auf jeden Fall auf einem guten Weg.
0: Und dieser Verein Lebendige Lernorte ist aus Schwäbisch Hall. Ähnliche Angebote gibt es aber auch in Bretten oder Heilbronn zum Beispiel. So, ich wünsche euch heute erstmal noch einen schönen Sonntag mit Radio Ton. Das war Kirche und Co. mit mir, Caroline Harrow-Glendinger. Und das hier ist neu bei uns, Save Me Tonight.

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3: Ich bin Cornelius Dreger. KI könnte innerhalb eines Jahres das ganze Internet übernehmen. Davor warnt der Boss von Anthropic. Er will mit dem Konkurrenten OpenAI zusammenarbeiten, um die KI-Entwicklung besser zu regulieren und sicherer zu machen. OpenAI verschiebt wegen der Sicherheitsdebatte auch erstmal seinen Börsengang. Von einer Ablöse von Friedrich Merz als Kanzler will CSU-Chef Markus Söder nichts wissen. Der Bild am Sonntag sagte er, die CSU stehe hinter Merz. Der Kanzler sei weiter der Richtige für die nötigen Reformen. Die müssten jetzt aber schnell umgesetzt werden. In Schweden zeichnet sich heute ein Kopf-an-Kopf-Rennen bei der Parlamentswahl ab. Auf der einen Seite steht das Bündnis der konservativen Regierungspartei mit den rechtspopulistischen Schwedendemokraten. Fast gleich auf in den Umfragen liegt die von den Sozialdemokraten angeführte Opposition. Tennisprofi Alexander Zverev kann heute das bislang erfolgreichste Jahr seiner Karriere krönen. Der Hamburger steht im Finale der US Open und will seinen zweiten Grand-Slam-Titel holen. Gegner ist Ben Shelton. Alle 5 bisherigen Duelle gegen den US-Amerikaner hat Zverev gewonnen. Die Ergebnisse der Fußball-Bundesliga. Freiburg-Gladbach 5:0. Der SC ist damit neuer Tabellenführer. Köln-Bremen 1:1, Dortmund-Paderborn 3:0, Augsburg-Leverkusen 2:2, Hoffenheim-Stuttgart 2:1 und Mainz-Frankfurt 1:3.
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4: Aktuell gibt's bei uns Schauer und viele Wolken, dazu ist's eher frisch unterwegs. In Schrotzberg liegen die Temperaturen gerade bei 16 Grad, in Gaidorf bei 18 Grad und in Rosengarten bei 17 Grad. Im weiteren Verlauf bleibt der Regen immer wieder mit dabei, zwischendurch hält sich auch mal grauer Himmel. Heute Nacht sinken die Werte bei uns auf rund 15 bis 16 Grad, morgen geht's dann bei wechselhaftem Himmel wieder etwas nach oben bis um die 21 Grad.
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5: Achtung, auf der A6 Mannheim Richtung Heilbronn zwischen Bad Rappenau und Heilbronn-Untereisesheim. Da steht ein defektes Fahrzeug. Auch auf der A6 Nürnberg Richtung Heilbronn zwischen Kreuz-Weinsberg und Heilbronn-Neckarsulm müsst ihr damit rechnen. Auf der A7 Würzburg Richtung Ulm zwischen Kitzingen und Marktbreit steht ebenfalls ein defektes Fahrzeug. Und auf der A3 Würzburg Richtung Nürnberg zwischen Würzburg-Randersacker und Rottendorf auch. Noch mehr Verkehr, ausführlich zum Nachlesen, findet ihr auf radioton.de und in unserer App.
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2: Aktuell gibt's bei uns Schauer und viele Wolken, dazu ist's eher frisch unterwegs. In Schrotzberg liegen die Temperaturen gerade bei 16 Grad, in Gaidorf bei 18 Grad und in Rosengarten bei 17 Grad. Im weiteren Verlauf bleibt der Regen immer wieder mit dabei, zwischendurch hält sich auch mal grauer Himmel. Heute Nacht sinken die Werte bei uns auf rund 15 bis 16 Grad, morgen geht's dann bei wechselhaftem Himmel wieder etwas nach oben bis um die 21 Grad.
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3: A6 Mannheim Richtung Heilbronn. Zwischen Bad Rappenau und Heilbronn unter Eisesheim steht ein defektes Fahrzeug. Bitte fahrt vorsichtig. Auch auf der A6 Nürnberg Richtung Heilbronn zwischen Kreuz-Weinsberg und Heilbronn-Neckarsulm steht ein defektes Fahrzeug. Dazu auf der A7 Würzburg Richtung Ulm zwischen Kitzingen und Marktbreit ebenfalls ein defektes Fahrzeug. Und auf der A6 Heilbronn Richtung Mannheim staut es sich zwischen Anschlussstelle Sinsheim und Kreuz Walldorf. Ihr braucht mindestens 16 Minuten länger. Noch mehr Verkehr ausführlich zum Nachlesen findet ihr auf radioton.de und in unserer App.
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2: Ich bin Cornelius Dreger. In der KI-Branche schrillen die Alarmglocken. Die KI-Bosse warnen vor ihrer eigenen Technologie. Die beiden Konzerne Anthropic und OpenAI wollen offenbar zusammenarbeiten, um mit mehr Aufsicht und Regulation die KI-Entwicklung sicherer zu machen. OpenAI verschiebt auch erstmal seinen Börsengang. In Niedersachsen wird heute gewählt. Rund 6,3 Millionen Menschen entscheiden über Bürgermeister, Landräte und Kommunalvertretungen. Für Schlagzeilen sorgte vorab der Ausschluss einiger Kandidaten bei den Direktwahlen, vor allem von der AfD. Grund waren Zweifel an ihrer Verfassungstreue. Schießt der Ölpreis noch weiter in die Höhe? Saudi-Arabien hat nach Drohnenangriffen eine wichtige Ölpipeline erstmal dicht gemacht. Viele Experten rechnen deshalb mit einem weiteren Preisanstieg, der dann auch hier an den Tankstellen ankommen dürfte. US-Präsident Trump macht den Iran für die Angriffe verantwortlich. Ist das die neue europäische Nordflanke? Kanzler Merz und seine Kollegen beraten beim EU-Arktis-Gipfel heute und morgen über ihren Kurs in der Arktis-Politik. Auch mit Blick auf Donald Trumps Idee, sich Grönland einzuverleiben. In der Arktis lagern wertvolle Rohstoffe und durch den Klimawandel werden neue Seewege frei. Zum Ende der Sommerferien in Baden-Württemberg und Bayern brauchen Autofahrer auch heute noch viel Geduld. Der ADAC rechnet wegen der Rückreisewelle mit deutlich mehr Staus. Besonders voll dürfte es zwischen Hamburg und Köln, Frankfurt und Passau sowie Stuttgart und München werden.
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3: Aktuell gibt's bei uns Schauer und viele Wolken. Dazu ist's eher frisch unterwegs. In Schrotzberg liegen die Temperaturen gerade bei 16 Grad, in Gaidorf bei 18 Grad und in Rosengarten bei 17 Grad. Im weiteren Verlauf bleibt der Regen immer wieder mit dabei. Zwischendurch hält sich auch mal grauer Himmel. Heute Nacht sinken die Werte bei uns auf rund 15 bis 16 Grad. Morgen geht's dann bei wechselhaftem Himmel wieder etwas nach oben bis um die 21 Grad.
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4: A81 Heilbronn Richtung Würzburg. Zwischen Weinsberg-Ellhofen und Kreuz-Weinsberg. Achtung, da liegt eine Matratze auf der Fahrbahn. Auf der A7 Ulm Richtung Würzburg. Zwischen Langenau und Niederstotzingen steht ein defektes Fahrzeug. Bitte vorsichtig fahren. Dann die Staus. Auf der A6 Heilbronn Richtung Mannheim zwischen Anschlussstelle Sinsheim und Kreuz Walldorf sind 3 Kilometer Stau, plant gut 20 Minuten mehr ein. Und auf der A8 Stuttgart Richtung München zwischen Anschlussstelle Eichelberg und Anschlussstelle Mühlhausen sind 2 Kilometer Stau, ihr braucht etwa 8 Minuten länger. 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

0: bei 16 Grad, in Gaidorf bei 18 Grad und in Rosengarten bei 17 Grad. Im weiteren Verlauf bleibt der Regen immer wieder mit dabei. Zwischendurch hält sich auch mal grauer Himmel. Heute Nacht sinken die Werte bei uns auf rund 15 bis 16 Grad. Morgen geht's dann bei wechselhaftem Himmel wieder etwas nach oben bis um die 21 Grad.
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2: Achtung, auf der A6 Nürnberg Richtung Heilbronn zwischen Kreuz Weinsberg und Heilbronn-Neckarsulm, da steht ein defektes Fahrzeug auf der Strecke. Außerdem die A6 Heilbronn Richtung Mannheim zwischen Anschlussstelle Sinsheim und Kreuz Walldorf. Da steht ihr in 4 Kilometern Stau, plant etwa 39 Minuten mehr ein. Auch auf der A6 Nürnberg Richtung Heilbronn zwischen Anschlussstelle Kirchberg und Anschlussstelle Ilzhofen-Wolpertshausen geht fast nichts mehr. 2 Kilometer Stau, ihr braucht rund 17 Minuten länger. Und auf der A8 Stuttgart Richtung München zwischen Anschlussstelle Eichelberg und Ausfahrt Hohenstadt läuft es nur stockend, etwa 12 Minuten plus. Noch mehr Verkehr ausführlich zum Nachlesen findet ihr auf radioton.de und in unserer App.
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2: Ich bin Cornelius Dreger. Vor allem die US-Regierung hat bisher wenig getan, um den Wettlauf in der KI-Branche zu kontrollieren. Nun wollen Anthropic und OpenAI offenbar zusammenarbeiten, um die KI-Entwicklung besser zu regulieren und sicherer zu machen. OpenAI verschiebt wegen der aktuellen Sicherheitsdebatte erstmal seinen Börsengang. Bundesverkehrsminister Bilger ist gegen ein generelles Tempolimit auf Autobahnen und warnt, zumindest durch die Blume, dass so ein Schritt die AfD stärken würde. Bilger sagte den Funke-Zeitungen, ein Tempolimit würde die Spaltung im Land noch einmal verstärken, weil es viele als Einschränkung ihrer Freiheit empfinden würden. Der Deutsche Richterbund will Strafverfahren vor politischer Einflussnahme schützen und fordert deshalb, das Weisungsrecht von Justizministerien gegenüber Staatsanwaltschaften abzuschaffen. Und zwar schnell, mit Blick auf den AfD-Wahlsieg, möglichst noch in diesem Jahr, schreibt der Kölner Stadtanzeiger. Wer heute mit dem Auto unterwegs ist, braucht auf vielen Strecken Geduld. Wegen der Rückreisewelle zum Ende der Sommerferien in Bayern und Baden-Württemberg rechnet der ADAC mit mehr Staus. Besonders voll dürfte es auf den wichtigen Verbindungen Richtung Süden werden. Die neue Bundesliga-Saison hat ihre erste Trainerentlassung. Borussia Mönchengladbach setzt Coach Eugen Polanski vor die Tür. Gladbach hat nach 3 Spielen noch 0 Punkte und gestern eine 0:5-Klatsche kassiert. Erstmal übernimmt Co-Trainer Jan-Moritz Lichte, bis ein neuer Cheftrainer gefunden ist.
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3: Aktuell gibt es bei uns meist bedeckten Himmel, dazu ist es schon stellenweise leicht nass. In Kupferzell liegen die Temperaturen gerade bei 18 Grad, in Fehlebach bei 20 Grad und in Öhringen ebenfalls bei 20 Grad. Bis zum Abend bleibt leichter Regen immer wieder ein Thema und auch in der Nacht hält sich das wechselhaft mit vielen Wolken. In der Nacht gehen die Werte auf etwa 16 Grad zurück, morgen wird es etwas wärmer und zeitweise freundlicher.
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4: A6 Mannheim Richtung Heilbronn zwischen Wiesloch-Rauenberg und Sinsheim. Achtung, da steht ein liegen gebliebenes Fahrzeug auf dem Standstreifen. Auch auf der A7 Ulm Richtung Würzburg zwischen Marktbreit und Kitzingen steht ein defektes Fahrzeug. Außerdem auf der A8 Stuttgart Richtung München zwischen der Anschlussstelle Eichelberg und Hohenstadt 5 Kilometer Stau, plant etwa 15 Minuten mehr ein. Und auf der A6 Nürnberg Richtung Heilbronn zwischen Kirchberg und Schwäbisch Heil steht ihr 3 Kilometer im Stau. Das dauert ungefähr 14 Minuten länger. Noch mehr Verkehr ausführlich zum Nachlesen findet ihr auf radioton.de und in unserer App.
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0: Auf der A6 Nürnberg Richtung Heilbronn steht ihr zwischen Kirchberg und Ilshofen-Wolpertshausen 4 Kilometer im Stau. Plant mindestens 18 Minuten mehr ein. Auf der A8 Stuttgart Richtung München geht zwischen Eichelberg und Mühlhausen auf 3 Kilometern kaum was. Da dauert es etwa 12 Minuten länger. Im Kreis Schwäbisch Hall läuft auf der L1040 zwischen der A6 bei Kirchberg und dem Abzweig nach Großalmerspann in beiden Richtungen eine Unfallaufnahme. Auf der A81 Heilbronn Richtung Stuttgart steht zwischen Weinsberg-Ellhofen und Heilbronn unter Gruppenbach ein defekter LKW auf dem Standstreifen. Noch mehr Verkehr, ausführlich zum Nachlesen, findet ihr auf radioton.de und in unserer App.
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3: Ich bin Cornelius Dreger. KI könnte innerhalb eines Jahres das ganze Internet übernehmen. Davor warnt der Boss von Anthropic. Er will mit dem Konkurrenten OpenAI zusammenarbeiten, um die KI-Entwicklung besser zu regulieren und sicherer zu machen. OpenAI verschiebt wegen der Sicherheitsdebatte auch erstmal seinen Börsengang. Nach dem AfD-Wahlerfolg in Sachsen-Anhalt fordert der Deutsche Richterbund schnelle Konsequenzen. Und zwar, dass das Weisungsrecht von Justizministerien gegenüber Staatsanwaltschaften abgeschafft wird. Noch dieses Jahr, heißt es im Kölner Stadtanzeiger. Das soll verhindern, dass Extremisten Verfahren in eine Richtung lenken können. Endlich mal gute Nachrichten aus dem VW-Konzern. Der neue vollelektrische Polo ist schon mehr als 30.000 Mal bestellt worden. Das ist deutlich mehr als erhofft, heißt es von VW. Gebaut wird das Modell übrigens in Spanien. Zum Ende der Sommerferien in Baden-Württemberg und Bayern brauchen Autofahrer auch heute noch viel Geduld. Der ADAC rechnet wegen der Rückreisewelle mit deutlich mehr Staus. Besonders voll dürfte es zwischen Hamburg und Köln, Frankfurt und Passau sowie Stuttgart und München werden. In der Fußball-Bundesliga hofft der HSV heute Nachmittag auf die ersten Punkte der Saison gegen Leipzig. RB steht nach den Niederlagen gegen Werder und Como unter Druck. Danach will Elversberg den Bayern ein Bein stellen. Der Aufsteiger steht in der Tabelle immerhin vor dem Rekordmeister.
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4: Aktuell gibt's bei uns meist bedeckten Himmel, dazu ist's schon stellenweise leicht nass. In Kupferzell liegen die Temperaturen gerade bei 18 Grad, in Fehlebach bei 20 Grad und in Öhringen ebenfalls bei 20 Grad. Bis zum Abend bleibt leichter Regen immer wieder ein Thema und auch in der Nacht hält sich das wechselhaft mit vielen Wolken. In der Nacht gehen die Werte auf etwa 16 Grad zurück, morgen wird's etwas wärmer und zeitweise freundlicher.
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5: Achtung, auf der A1 80 Würzburg Richtung Heilbronn zwischen Osterburken und Möckmühl. Da steht eine ungesicherte Unfallstelle auf allen Fahrstreifen. Auf der A6 Nürnberg Richtung Heilbronn zwischen der Anschlussstelle Kirchberg und der Anschlussstelle Schwäbisch Hall steht ihr 9 Kilometer im Stau. Plant mindestens 26 Minuten mehr ein. Auch auf der A8 Stuttgart Richtung München zwischen der Anschlussstelle Eichelberg und der Ausfahrt Hohenstadt geht kaum was voran. 5 Kilometer Stau, etwa 12 Minuten länger. Und auf der A8 München Richtung Stuttgart zwischen der Anschlussstelle Merklingen und der Anschlussstelle Mühlhausen nur stockender Verkehr. Da braucht ihr ungefähr 8 Minuten länger. Noch mehr Verkehr ausführlich zum Nachlesen findet ihr auf radioton.de und in unserer App.
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8: Aktuell gibt's bei uns meist bedeckten Himmel, dazu ist's schon stellenweise leicht nass. In Kupferzell liegen die Temperaturen gerade bei 18 Grad, in Fehlebach bei 20 Grad und in Öhringen ebenfalls bei 20 Grad. Bis zum Abend bleibt leichter Regen immer wieder ein Thema und auch in der Nacht hält sich das wechselhaft mit vielen Wolken. In der Nacht gehen die Werte auf etwa 16 Grad zurück, morgen wird's etwas wärmer und zeitweise freundlicher.
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15: Auf der A6 Nürnberg Richtung Heilbronn steht ihr zwischen Kirchberg und Ilshofen-Wolpertshausen auf 5 Kilometern im Stau. Plant mindestens 35 Minuten mehr ein. Auf der A8 München Richtung Stuttgart läuft es zwischen Märklingen und Mühlhausen auf 8 Kilometern nur stockend. Da braucht ihr etwa 12 Minuten länger. Auch auf der A3 Würzburg Richtung Frankfurt stockt es zwischen Würzburg-Heidingsfeld und Würzburg-Kist auf 5 Kilometern. Hier dauern es ungefähr 9 Minuten länger. Und auf der A8 Stuttgart Richtung München stockt Würzburg-Kist auf 5 Kilometern. Hier

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3: Ich bin Mia Hin. In der KI-Branche schrillen die Alarmglocken. Die Bosse warnen vor ihrer eigenen Technologie. Die beiden Konzerne Anthropic und OpenAI wollen offenbar zusammenarbeiten, um mit mehr Aufsicht und Regulation die KI-Entwicklung sicherer zu machen. OpenAI verschiebt auch erstmal seinen Börsengang. Schießt der Ölpreis noch weiter in die Höhe? Saudi-Arabien hat nach Drohnenangriffen eine wichtige Ölpipeline erstmal dicht gemacht. Viele Experten rechnen deshalb mit einem weiteren Preisanstieg, der dann auch hier an den Tankstellen ankommen dürfte. US-Präsident Trump macht den Iran für die Angriffe verantwortlich. Endlich mal gute Nachrichten aus dem VW-Konzern. Der neue vollelektrische Polo ist schon mehr als 30.000 Mal bestellt worden. Das ist deutlich mehr als erhofft, heißt es von VW. Gebaut wird das Modell übrigens in Spanien. Mehr als 800 Denkmäler und Museen haben heute in Baden-Württemberg wieder ihre Türen geöffnet. Der Tag des offenen Denkmals bietet die Gelegenheit, Führungen durch Gebäude zu machen, die den Rest des Tages geschlossen bleiben. Der Aktionstag soll auf die Bedeutung von Denkmalpflege aufmerksam machen. In der Fußball-Bundesliga hofft der HSV heute gegen Leipzig auf die ersten Punkte der Saison. Danach will Elversberg den Bayern ein Bein stellen. Der Aufsteiger steht in der Tabelle immerhin vor dem Rekordmeister.
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4: Aktuell gibt's bei uns immer wieder leichten Regen bei einem meist klauen Himmel. In Satteldorf liegen die Temperaturen gerade bei 18 Grad, in Ingelfingen sind es 20 Grad und in Neuenstein 21 Grad. Bis heute Nacht bleibt's oft nass, dazu gehen die Werte auf etwa 15 Grad zurück. Morgen geht's bei uns mit vielen Wolken und etwas wärmeren Temperaturen weiter.
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5: Auf der A6 Nürnberg Richtung Heilbronn steht ihr zwischen der Anschlussstelle Kirchberg und der Anschlussstelle Schwäbisch Hall auf 11 Kilometern im Stau. Plant mindestens 45 Minuten mehr ein. Auf der A8 München Richtung Stuttgart läuft es zwischen der Anschlussstelle Ulm-West und der Anschlussstelle Mühlhausen stockend. Da braucht ihr etwa 18 Minuten länger. Auf der A81 Würzburg Richtung Heilbronn steht ihr zwischen der Anschlussstelle Gerchsheim und der Anschlussstelle Tauberbischofsheim auf 1 Kilometer im Stau. Das dauert ungefähr 10 Minuten länger. Und auf der A3 Nürnberg Richtung Frankfurt staut es sich zwischen der Anschlussstelle Würzburg-Randersacker und der Anschlussstelle Würzburg-Kist auf 3 Kilometern. Hier braucht ihr rund 7 Minuten länger. Noch mehr Verkehr ausführlich zum Nachlesen findet ihr auf radioton.de und in unserer App.
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9: Aktuell gibt's bei uns immer wieder leichten Regen bei einem meist grauen Himmel. In Satteldorf liegen die Temperaturen gerade bei 18 Grad, in Ingelfingen sind es 20 Grad und in Neuenstein 21 Grad. Bis heute Nacht bleibt's oft nass, dazu gehen die Werte auf etwa 15 Grad zurück. Morgen geht's bei uns mit vielen Wolken und etwas wärmeren Temperaturen weiter.
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10: Auf der A81 Würzburg Richtung Heilbronn zwischen Osterburken und Möckmühl läuft die Unfallaufnahme auf allen Fahrstreifen. Ihr kommt dort nur über den Standstreifen an der Unfallstelle vorbei. Außerdem auf der A6 Nürnberg Richtung Heilbronn zwischen Kirchberg und Schwäbisch Hall 11 Kilometer Stau. Plant mindestens eine Stunde mehr ein. Auf der A8 München Richtung Stuttgart zwischen Ulm-West und Mühlhausen steht ihr auf 11 Kilometern. Es dauert gut 23 Minuten länger. Und auf der A81 Würzburg Richtung Heilbronn zwischen Gerchsheim und Tauberbischofsheim 2 Kilometer Stau. Ihr braucht etwa 21 Minuten länger. Noch mehr Verkehr? Ausführlich zum Nachlesen findet ihr auf radioton.de und in unserer App.
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2: Ich bin Mia Hin. Vor allem die US-Regierung hat bisher wenig getan, um den Wettlauf in der KI-Branche zu kontrollieren. Nun wollen Anthropic und OpenAI offenbar zusammenarbeiten, um die KI-Entwicklung besser zu regulieren und sicherer zu machen. OpenAI verschiebt wegen der aktuellen Sicherheitsdebatte erstmal seinen Börsengang. Nach all den Negativschlagzeilen vermeldet VW mal eine gute Nachricht. Der neue vollelektrische Polo verkauft sich besser als gedacht. Es gibt schon über 30.000 Bestellungen. Deshalb dauert die Auslieferung länger als geplant. Der ID Polo gilt für den kriselnden Konzern als einer der Hoffnungsträger. Nach dem AfD-Wahlerfolg in Sachsen-Anhalt fordert der Deutsche Richterbund schnelle Konsequenzen. Und zwar, dass das Weisungsrecht von Justizministerien gegenüber Staatsanwaltschaften abgeschafft wird. Noch dieses Jahr, heißt es im Kölner Stadtanzeiger. Das soll verhindern, dass Extremisten Verfahren in eine Richtung lenken können. In der Fußball-Bundesliga hofft der HSV heute gegen Leipzig auf die ersten Punkte der Saison. Danach will Elversberg den Bayern ein Bein stellen. Der Aufsteiger steht in der Tabelle immerhin vor dem Rekordmeister.
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3: Aktuell gibt es bei uns immer wieder leichten Regen bei einem meist grauen Himmel. In Satteldorf liegen die Temperaturen gerade bei 18 Grad, in Ingelfingen sind es 20 Grad und in Neuenstein 21 Grad. Bis heute Nacht bleibt es oft nass, dazu gehen die Werte auf etwa 15 Grad zurück. Morgen geht es bei uns mit vielen Wolken und etwas wärmeren Temperaturen weiter.
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4: Auf der A6 Nürnberg Richtung Heilbronn steht ihr zwischen Kirchberg und Schwäbisch Hall auf 7 Kilometern. Plant dort etwa 51 Minuten mehr ein. Auf der A8 München Richtung Stuttgart geht zwischen Ulm-West und Mühlhausen auf 10 Kilometern fast nichts mehr. Ihr braucht dort rund 25 Minuten länger. Auch auf der A81 Würzburg Richtung Heilbronn staut es sich zwischen Gerchsheim und Tauberbischofsheim auf 2 Kilometern. Da dauert es ungefähr 22 Minuten länger. Und auf der A7 Ulm Richtung Würzburg stockt es zwischen Langenau und Niederstotzingen auf 4 Kilometern. Noch mehr Verkehr, ausführlich zum Nachlesen, findet ihr auf radioton.de und in unserer App.
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11: Aktuell gibt's bei uns immer wieder leichten Regen bei einem meist klauen Himmel. In Satteldorf liegen die Temperaturen gerade bei 18 Grad, in Ingelfingen sind es 20 Grad und in Neuenstein 21 Grad. Bis heute Nacht bleibt's oft nass, dazu gehen die Werte auf etwa 15 Grad zurück. Morgen geht's bei uns mit vielen Wolken und etwas wärmeren Temperaturen weiter.
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12: Auf der A6 Nürnberg Richtung Heilbronn steht ihr zwischen Kirchberg und Schwäbisch Hall auf 7 Kilometern. Plant dort etwa 51 Minuten mehr ein. Auf der A8 München Richtung Stuttgart geht zwischen Ulm-West und Mühlhausen auf 10 Kilometern fast nichts mehr. Ihr braucht dort rund 25 Minuten länger. Auch auf der A81 Würzburg Richtung Heilbronn staut es sich zwischen Gerchsheim und Tauberbischofsheim auf 2 Kilometern. Da dauert es ungefähr 22 Minuten länger. Und auf der A7 Ulm Richtung Würzburg stockt es zwischen Langenau und Niederstotzingen auf 4 Kilometern. Noch mehr Verkehr, ausführlich zum Nachlesen, findet ihr auf radioton.de und in unserer App.
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3: Ich bin Mia Hin. In der KI-Branche schrillen die Alarmglocken. Die Bosse warnen vor ihrer eigenen Technologie. Die beiden Konzerne Anthropic und OpenAI wollen offenbar zusammenarbeiten, um mit mehr Aufsicht und Regulation die KI-Entwicklung sicherer zu machen. OpenAI verschiebt auch erstmal seinen Börsengang. In der Ukraine ist ein Zug in Richtung Warschau von einer russischen Drohne getroffen worden, kurz vor der polnischen Grenze. Über 200 Fahrgäste waren an Bord. Verletzt wurde offenbar niemand. Schießt der Ölpreis noch weiter in die Höhe? Saudi-Arabien hat nach Drohnenangriffen eine wichtige Ölpipeline erstmal dicht gemacht. Viele Experten rechnen deshalb mit einem weiteren Preisanstieg, der dann auch hier an den Tankstellen ankommen dürfte. US-Präsident Trump macht den Iran für die Angriffe verantwortlich. Ferienende in Baden-Württemberg. Heißt, auf den Autobahnen ist es heute nochmal richtig voll. Der ADAC warnt unter anderem vor Staus auf der A8 und der A81 in Richtung Stuttgart bis in die Abendstunden hinein. Tennisprofi Alexander Zverev kann heute das bislang erfolgreichste Jahr seiner Karriere krönen. Der Hamburger steht im Finale der US Open und will seinen zweiten Grand-Slam-Titel holen. Gegner ist der US-Amerikaner Ben Shelton.
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4: Aktuell gibt's bei uns meist grauen Himmel, dazu tritt stellenweise schon Regen auf. In Bretzfeld liegen die Temperaturen gerade bei 22 Grad, in Schwäbisch Hall sind es 20 Grad und in Schöntal ebenfalls 20 Grad. Bis zum Abend bleibt's unruhig, mit weiteren Schauern, örtlich auch mit Gewittern. In der Nacht gehen die Werte auf ungefähr 16 Grad zurück. Morgen gibt's bei uns wieder viele Wolken, bevor sich die Lage im Tagesverlauf etwas beruhigt.
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5: A6 Heilbronn Richtung Mannheim. Achtung, zwischen Heilbronn, Untereisesheim und Bad Rappenau liegen Reifenteile auf allen Fahrstreifen. Auf der A81 Heilbronn Richtung Stuttgart gibt's im Bereich Mundelsheim ein defektes Fahrzeug. Und dann die Staus. Auf der A6 Nürnberg Richtung Heilbronn zwischen Kirchberg und Schwäbisch Hall stehen 6 Kilometer, plant rund 50 Minuten mehr ein. Auf der A8 München Richtung Stuttgart zwischen Ulm-West und Mühlhausen sind es 9 Kilometer Stau, ihr braucht gut 20 Minuten länger. Noch mehr Verkehr, ausführlich zum Nachlesen, findet ihr auf radioton.de und in unserer App.
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10: Aktuell gibt's bei uns meist grauen Himmel, dazu tritt stellenweise schon Regen auf. In Bretzfeld liegen die Temperaturen gerade bei 22 Grad, in Schwäbisch Hall sind es 20 Grad und in Schöntal ebenfalls 20 Grad. Bis zum Abend bleibt's unruhig, mit weiteren Schauern, örtlich auch mit Gewittern. In der Nacht gehen die Werte auf ungefähr 16 Grad zurück. Morgen gibt's bei uns wieder viele Wolken, bevor sich die Lage im Tagesverlauf etwas beruhigt.
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11: Achtung, auf der A7 Würzburg Richtung Ulm zwischen Marktbreit und Gollhofen, da steht ein defektes Fahrzeug. Dann die A6 Nürnberg Richtung Heilbronn zwischen der Anschlussstelle Kirchberg und der Anschlussstelle Schwäbisch Hall. 6 Kilometer Stau, plant etwa 34 Minuten mehr ein. Auf der A8 München Richtung Stuttgart zwischen der Anschlussstelle Ulm-West und der Anschlussstelle Mühlhausen steht ihr 9 Kilometer im Stau. Das dauert rund 24 Minuten länger. Und auf der A7 Ulm Richtung Würzburg zwischen der Anschlussstelle Gingen-Herbrechtingen und der Anschlussstelle Ahlen-Oberkochen läuft es stockend, etwa 8 Minuten plus. Noch mehr Verkehr, ausführlich zum Nachlesen, findet ihr auf radioton.de und in unserer App.
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2: Ich bin Mia Hin. Vor allem die US-Regierung hat bisher wenig getan, um den Wettlauf in der KI-Branche zu kontrollieren. Nun wollen Anthropic und OpenAI offenbar zusammenarbeiten, um die KI-Entwicklung besser zu regulieren und sicherer zu machen. OpenAI verschiebt wegen der aktuellen Sicherheitsdebatte erstmal seinen Börsengang. Nach all den Negativschlagzeilen vermeldet VW mal eine gute Nachricht. Der neue vollelektrische Polo verkauft sich besser als gedacht. Es gibt schon über 30.000 Bestellungen. Deshalb dauert die Auslieferung länger als geplant. Der ID Polo gilt für den kriselnden Konzern als einer der Hoffnungsträger. Ist das die neue europäische Nordflanke? Kanzler Merz und seine Kollegen beraten beim EU-Arktis-Gipfel heute und morgen über ihren Kurs in der Arktis-Politik. Auch mit Blick auf Donald Trumps Idee, sich Grönland einzuverleiben. In der Arktis lagern wertvolle Rohstoffe und durch den Klimawandel werden neue Seewege frei. Der erste FC Heidenheim feiert den dritten Heimsieg in Folge. Gegen Holstein Kiel hat Heidenheim mit 1:0 gewonnen. In der Tabelle bleibt die Mannschaft von Trainer Frank Schmidt auf Platz 3. Nächstes Wochenende muss Heidenheim in Bielefeld ran. Tennisprofi Alexander Zverev kann heute das bislang erfolgreichste Jahr seiner Karriere krönen. Der Hamburger steht im Finale der US Open und will seinen zweiten Grand-Slam-Titel holen. Gegner ist der US-Amerikaner Ben Shelton.
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3: Aktuell gibt's bei uns meist grauen Himmel, dazu tritt stellenweise schon Regen auf. In Bretzfeld liegen die Temperaturen gerade bei 22 Grad, in Schwäbisch Hall sind es 20 Grad und in Schöntal ebenfalls 20 Grad. Bis zum Abend bleibt's unruhig, mit weiteren Schauern, örtlich auch mit Gewittern. In der Nacht gehen die Werte auf ungefähr 16 Grad zurück. Morgen gibt's bei uns wieder viele Wolken, bevor sich die Lage im Tagesverlauf etwas beruhigt.
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4: Auf der A6 Nürnberg Richtung Heilbronn steht ihr zwischen Kirchberg und Schwäbisch Hall auf 5 Kilometern im Stau. Plant mindestens 25 Minuten mehr ein. Auch auf der A8 München Richtung Stuttgart läuft es zwischen Merklingen und Mühlhausen nur stockend. Da dauert es etwa 15 Minuten länger. Auf der B19 Schwäbisch Hall Richtung Bad Mergentheim ist zwischen Schwäbisch Hall Gelbingen und Untermünkheim dichter Verkehr. Ihr braucht dort rund 8 Minuten länger. Und auf der B29 Aalen Richtung Stuttgart ist zwischen Möcklingen Süd und Böbingen an der Rems stockender Verkehr. Noch mehr Verkehr ausführlich zum Nachlesen findet ihr auf radioton.de und in unserer App.
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4: Aktuell gibt es bei uns meist grauen Himmel, dazu tritt stellenweise schon Regen auf. In Bretzfeld liegen die Temperaturen gerade bei 22 Grad, in Schwäbisch Hall sind es 20 Grad und in Schöntal ebenfalls 20 Grad. Bis zum Abend bleibt es unruhig, mit weiteren Schauern, örtlich auch mit Gewittern. In der Nacht gehen die Werte auf ungefähr 16 Grad zurück. Morgen gibt es bei uns wieder viele Wolken, bevor sich die Lage im Tagesverlauf etwas beruhigt.
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5: Achtung, auf der A3 Nürnberg Richtung Frankfurt zwischen Würzburg-Randersacker und Würzburg-Heidingsfeld. Da steht ein defekter PKW, der rechte Fahrstreifen ist blockiert. Auf der A6 Nürnberg Richtung Heilbronn zwischen Kirchberg und Schwäbisch Hall steht ihr auf 9 Kilometern Stau. Plant mindestens 27 Minuten mehr ein. Auch auf der A8 München Richtung Stuttgart zwischen Merklingen und Mühlhausen 8 Kilometer Stau. Da dauert es mindestens 17 Minuten länger. Und auf der B29 Aalen Richtung Stuttgart zwischen Mörklingen Süd und Böbingen an der Rems dichter Verkehr. Ihr braucht etwa 6 Minuten länger. Noch mehr Verkehr ausführlich zum Nachlesen findet ihr auf radioton.de und in unserer App.
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3: Ich bin Mia Hehn. In der KI-Branche schrillen die Alarmglocken. Die Bosse warnen vor ihrer eigenen Technologie. Die beiden Konzerne Anthropic und OpenAI wollen offenbar zusammenarbeiten, um mit mehr Aufsicht und Regulation die KI-Entwicklung sicherer zu machen. OpenAI verschiebt auch erstmal seinen Börsengang. Die Ukraine wirft Russland vor, systematisch ihr Bahnnetz anzugreifen. Die staatliche Bahngesellschaft berichtet von landesweiten Angriffen. Unter anderem ist kurz vor der polnischen Grenze ein Zug von einer Drohne getroffen worden. Verletzt wurde dort niemand. Schießt der Ölpreis noch weiter in die Höhe? Saudi-Arabien hat nach Drohnenangriffen eine wichtige Ölpipeline erstmal dicht gemacht. Viele Experten rechnen deshalb mit einem weiteren Preisanstieg, der dann auch hier an den Tankstellen ankommen dürfte. US-Präsident Trump macht den Iran für die Angriffe verantwortlich. Der erste FC Heidenheim feiert den dritten Heimsieg in Folge. Gegen Holstein Kiel hat Heidenheim mit 1:0 gewonnen. In der Tabelle bleibt die Mannschaft von Trainer Frank Schmidt auf Platz 3. Nächstes Wochenende muss Heidenheim in Bielefeld ran. In der Fußball-Bundesliga hat RB Leipzig den HSV nahezu überrollt. Die Leipziger gewannen ihr Heimspiel mit 5:0. Für den HSV war es die zweite 0:5-Klatsche in Folge. Leipzig steht damit jetzt auf einem Europacup-Platz. Die Hamburger sind Letzter.
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4: Aktuell gibt's bei uns leichten Regen bei einem oft grauen Himmel. In Rot am See liegen die Temperaturen gerade bei 18 Grad. In Künzelsau sind es 21 Grad. Und in Meinhard stehen 19 Grad auf dem Thermometer. Bis zum Abend bleibt's teils nass, dazu gibt's weiter viele Wolken. In der Nacht sinken die Werte auf etwa 15 Grad ab. Und morgen zeigt sich der Himmel wechselhaft, mit längeren trockenen Phasen.
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5: A3 Nürnberg Richtung Frankfurt, zwischen Würzburg-Randersacker und Würzburg-Heidingsfeld. Achtung, da steht ein defekter PKW. Der rechte Fahrstreifen ist blockiert. Auf der A6 Nürnberg Richtung Heilbronn staut es sich zwischen Kirchberg und Schwäbisch Hall auf 4 Kilometern. Plant mindestens 25 Minuten mehr ein. Und auf der A8 München Richtung Stuttgart habt ihr zwischen Merklingen und Mühlhausen 8 Kilometer stockenden Verkehr. Da dauert es mindestens 13 Minuten länger. Auf der B19 Schwäbisch Hall Richtung Bad Mergentheim läuft es zwischen Schwäbisch Hall-Gelbingen und Untermünkheim dicht. Ihr braucht etwa 6 Minuten länger. Noch mehr Verkehr ausführlich zum Nachlesen findet ihr auf radioton.de und in unserer App.
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9: Aktuell gibt's bei uns leichten Regen bei einem oft grauen Himmel. In Rot am See liegen die Temperaturen gerade bei 18 Grad. In Künzelsau sind es 21 Grad. Und in Meinhard stehen 19 Grad auf dem Thermometer. Bis zum Abend bleibt's teils nass, dazu gibt's weiter viele Wolken. In der Nacht sinken die Werte auf etwa 15 Grad ab. Und morgen zeigt sich der Himmel wechselhaft mit längeren trockenen Phasen.
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10: A3 Nürnberg Richtung Frankfurt. Zwischen Würzburg-Randersacker und Würzburg-Heidingsfeld. Achtung, da steht ein defekter PKW. Der rechte Fahrstreifen ist blockiert. Auf der A6 Nürnberg Richtung Heilbronn staut es sich zwischen Kirchberg und Schwäbisch Hall auf 4 Kilometern. Plant mindestens 25 Minuten mehr ein. Und auf der A8 München Richtung Stuttgart habt ihr zwischen Merklingen und Mühlhausen 8 Kilometer stockenden Verkehr. Da dauert es mindestens 13 Minuten länger. Auf der B19 Schwäbisch Hall Richtung Bad Mergentheim läuft es zwischen Schwäbisch Hall-Gelbingen und Untermünkheim dicht. Ihr braucht etwa 6 Minuten länger. Noch mehr Verkehr ausführlich zum Nachlesen findet ihr auf radioton.de und in unserer App.
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2: Ich bin Mia Hehn. Vor allem die US-Regierung hat bisher wenig getan, um den Wettlauf in der KI-Branche zu kontrollieren. Nun wollen Anthropic und OpenAI offenbar zusammenarbeiten, um die KI-Entwicklung besser zu regulieren und sicherer zu machen. OpenAI verschiebt wegen der aktuellen Sicherheitsdebatte erstmal seinen Börsengang. Endlich mal gute Nachrichten aus dem VW-Konzern. Der neue vollelektrische Polo ist schon mehr als 30.000 Mal bestellt worden. Das ist deutlich mehr als erhofft, heißt es von VW. Gebaut wird das Modell übrigens in Spanien. Ist das die neue europäische Nordflanke? Kanzler Merz und seine Kollegen beraten beim EU-Arktis-Gipfel heute und morgen über ihren Kurs in der Arktis-Politik. Auch mit Blick auf Donald Trumps Idee, sich Grönland einzuverleiben. In der Arktis lagern wertvolle Rohstoffe und durch den Klimawandel werden neue Seewege frei. Der erste FC Heidenheim feiert den dritten Heimsieg in Folge. Gegen Holstein Kiel hat Heidenheim mit 1:0 gewonnen. In der Tabelle bleibt die Mannschaft von Trainer Frank Schmidt auf Platz 3. Nächstes Wochenende muss Heidenheim in Bielefeld ran. In der Fußball-Bundesliga ist der HSV auch in Leipzig unter die Räder geraten. Die Hamburger haben das zweite Mal in Folge 0:5 verloren und bleiben Tabellenschlusslicht. Leipzig klettert auf einen Europacup-Platz. Die deutschen Basketballerinnen haben sich für eine starke Heim-WM am Ende nicht belohnen können. Gegen Spanien verlor Deutschland das Spiel um Bronze mit 58:81.
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3: Aktuell gibt's bei uns leichten Regen bei einem oft grauen Himmel. In Rot am See liegen die Temperaturen gerade bei 18 Grad. In Künzelsau sind es 21 Grad. Und in Meinhard stehen 19 Grad auf dem Thermometer. Bis zum Abend bleibt's teils nass. Dazu gibt's weiter viele Wolken. In der Nacht sinken die Werte auf etwa 15 Grad ab. Und morgen zeigt sich der Himmel wechselhaft mit längeren trockenen Phasen.
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4: Auf der A7 Ulm Richtung Fulda. Zwischen dem Kreuz Bibelried und Würzburg-Estenfeld läuft eine Unfallaufnahme. Der Standstreifen ist gesperrt. Auf der A6 Nürnberg Richtung Heilbronn steht ihr zwischen Kirchberg und Schwäbisch Hall auf 9 Kilometern. Plant hier etwa 26 Minuten mehr ein. Dann die A8 München Richtung Stuttgart. Zwischen Ulm-West und Mühlhausen 6 Kilometer stockender Verkehr. Es dauert ungefähr 8 Minuten länger. Und auf der A6 Heilbronn Richtung Nürnberg ist zwischen dem Kreuz Weinsberg und Bretzfeld ein defekter PKW auf dem rechten Fahrstreifen. Der rechte Fahrstreifen ist gesperrt. Noch mehr Verkehr ausführlich zum Nachlesen findet ihr auf radioton.de und in unserer App.
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2: Aktuell gibt's bei uns leichten Regen bei einem oft grauen Himmel. In Roth am See liegen die Temperaturen gerade bei 18 Grad. In Künzelsau sind es 21 Grad. Und in Meinhardt stehen 19 Grad auf dem Thermometer. Bis zum Abend bleibt's teils nass, dazu gibt's weiter viele Wolken. In der Nacht sinken die Werte auf etwa 15 Grad ab. Und morgen zeigt sich der Himmel wechselhaft mit längeren trockenen Phasen.
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3: A6 Heilbronn Richtung Nürnberg zwischen Feuchtwangen Nord und Aurach. Achtung, dort steht ein defektes Fahrzeug. Auch auf der A81 Stuttgart Richtung Heilbronn zwischen Mundelsheim und Ilsfeld müsst ihr wegen eines defekten Fahrzeugs aufpassen. Dann die A6 Nürnberg Richtung Heilbronn zwischen Kirchberg und Schwäbisch Hall. 5 Kilometer Stau plant mindestens 35 Minuten mehr ein. Auf der A7 Würzburg Richtung Ulm zwischen Ahlen-Oberkochen und der Rastanlage Heidenheimer Kohlplatten West steht ihr außerdem 3 Kilometer im Stau. Noch mehr Verkehr ausführlich zum Nachlesen findet ihr auf radioton.de und in unserer App.
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2: Ich bin Mia Hehn. In der KI-Branche schrillen die Alarmglocken. Die Bosse warnen vor ihrer eigenen Technologie. Die beiden Konzerne Anthropic und OpenAI wollen offenbar zusammenarbeiten, um mit mehr Aufsicht und Regulation die KI-Entwicklung sicherer zu machen. OpenAI verschiebt auch erstmal seinen Börsengang. Die Ukraine wirft Russland vor, systematisch ihr Bahnnetz anzugreifen. Die staatliche Bahngesellschaft berichtet von landesweiten Angriffen. Unter anderem ist kurz vor der polnischen Grenze ein Zug von einer Drohne getroffen worden. Verletzt wurde dort wohl niemand. Schießt der Ölpreis noch weiter in die Höhe? Saudi-Arabien hat nach Drohnenangriffen eine wichtige Ölpipeline erstmal dicht gemacht. Viele Experten rechnen deshalb mit einem weiteren Preisanstieg, der dann auch hier an den Tankstellen ankommen dürfte. US-Präsident Trump macht den Iran für die Angriffe verantwortlich. Der 1. FC Heidenheim feiert den 3. Heimsieg in Folge. Gegen Holstein Kiel hat Heidenheim mit 1:0 gewonnen. In der Tabelle bleibt die Mannschaft von Trainer Frank Schmidt auf Platz 3. Nächstes Wochenende muss Heidenheim in Bielefeld ran. In der Fußball-Bundesliga ist der Run der SV Elversberg erstmal vorbei. Gegen den FC Bayern verlor der Aufsteiger mit 1:2. Außerdem gewann RB Leipzig deutlich mit 5:0 gegen den HSV. Die Hamburger bleiben damit Letzter.
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3: Aktuell gibt's bei uns leichter Regen bei einem meist grauen Himmel. In Crailsheim liegen die Temperaturen gerade bei 17 Grad, in Schrotzberg ebenfalls bei 17 Grad und in Geildorf sind es 18 Grad. Heute Nacht zieht sich der Regen nur langsam zurück. Bei uns bleibt es weiter feucht und die Werte gehen bis morgen früh auf etwa 14 Grad zurück. Morgen zeigt sich dann erst noch oft ein bedeckter Himmel, später lockert es auf und die Höchstwerte liegen bei rund 22 Grad.
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4: A6 Nürnberg Richtung Heilbronn zwischen Kirchberg und Schwäbisch Hall. Da steht ihr auf 10 Kilometern, plant gut 20 Minuten mehr ein. A6 Heilbronn Richtung Mannheim zwischen Sinsheim und Wiesloch-Rauenberg. Achtung, dort gibt's eine ungesicherte Unfallstelle auf dem Standstreifen. In dem Bereich steht auch noch ein defektes Fahrzeug. A8 Stuttgart Richtung München zwischen Merklingen und Ulm-West. Achtung, wegen eines defekten Fahrzeugs. Noch mehr Verkehr, ausführlich zum Nachlesen, findet ihr auf radioton.de und in unserer App.
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6: Aktuell gibt's bei uns leichter Regen bei einem meist grauen Himmel. In Crailsheim liegen die Temperaturen gerade bei 17 Grad, in Schrotzberg ebenfalls bei 17 Grad und in Geildorf sind es 18 Grad. Heute Nacht zieht sich der Regen nur langsam zurück. Bei uns bleibt es weiter feucht und die Werte gehen bis morgen früh auf etwa 14 Grad zurück. Morgen zeigt sich dann erst noch oft ein bedeckter Himmel, später lockert es auf und die Höchstwerte liegen bei rund 22 Grad.
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7: Achtung, auf der A6 Heilbronn Richtung Nürnberg zwischen Feuchtwangen Nord und Aurach, da gibt's eine ungesicherte Unfallstelle, dazu Aquaplaning-Gefahr. Der Standstreifen ist blockiert. Außerdem auf der A6 Nürnberg Richtung Heilbronn zwischen Aurach und Feuchtwangen Nord ein defektes Fahrzeug. Und noch eins auf der A6 Nürnberg Richtung Heilbronn an der Anschlussstelle Ilshofen-Wolpertshausen. Auch auf der A6 Heilbronn Richtung Mannheim zwischen Sinsheim und Wiesloch-Raunberg steht ein defektes Fahrzeug. Noch mehr Verkehr, ausführlich zum Nachlesen, findet ihr auf radioton.de und in unserer App.
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2: Ich bin Mia Hin. Vor allem die US-Regierung hat bisher wenig getan, um den Wettlauf in der KI-Branche zu kontrollieren. Nun wollen Anthropic und OpenAI offenbar zusammenarbeiten, um die KI-Entwicklung besser zu regulieren und sicherer zu machen. OpenAI verschiebt wegen der aktuellen Sicherheitsdebatte erstmal seinen Börsengang. Endlich mal gute Nachrichten aus dem VW-Konzern. Der neue vollelektrische Polo ist schon mehr als 30.000 Mal bestellt worden. Das ist deutlich mehr als erhofft, heißt es von VW. Gebaut wird das Modell übrigens in Spanien. Ist das die neue europäische Nordflanke? Kanzler Merz und seine Kollegen beraten beim EU-Arktis-Gipfel heute und morgen über ihren Kurs in der Arktis-Politik. Auch mit Blick auf Donald Trumps Idee, sich Grönland einzuverleiben. In der Arktis lagern wertvolle Rohstoffe und durch den Klimawandel werden neue Seewege frei. Der erste FC Heidenheim feiert den dritten Heimsieg in Folge. Gegen Holstein Kiel hat Heidenheim mit 1:0 gewonnen. In der Tabelle bleibt die Mannschaft von Trainer Frank Schmidt auf Platz 3. Nächstes Wochenende muss Heidenheim in Bielefeld ran. In der Fußball-Bundesliga ist der Run der SV Elversberg erstmal vorbei. Gegen den FC Bayern verlor der Aufsteiger mit 1:2. Außerdem gewann RB Leipzig deutlich mit 5:0 gegen den HSV. Die Hamburger bleiben damit Letzter. Die deutschen Basketballerinnen haben sich für eine starke Heim-WM am Ende nicht belohnen können. Gegen Spanien verlor Deutschland das Spiel um Bronze mit 58:81.
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3: Aktuell gibt es bei uns leichter Regen bei einem meist grauen Himmel. In Crailsheim liegen die Temperaturen gerade bei 17 Grad, in Schrotzberg ebenfalls bei 17 Grad und in Geildorf sind es 18 Grad. Heute Nacht zieht sich der Regen nur langsam zurück, bei uns bleibt es weiter feucht und die Werte gehen bis morgen früh auf etwa 14 Grad zurück. Morgen zeigt sich dann erst noch oft ein bedeckter Himmel, später lockert es auf und die Höchstwerte liegen bei rund 22 Grad.
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4: A6 Heilbronn Richtung Nürnberg zwischen Feuchtwange Nord und Aurach. Achtung, da steht eine ungesicherte Unfallstelle. Aquaplaning Gefahr, außerdem ist der Standstreifen blockiert. Auf der A3 Frankfurt Richtung Würzburg im Bereich Anschlussstelle Würzburg-Kist steht ein defektes Fahrzeug. Auch auf der A8 München Richtung Stuttgart zwischen Merklingen und der Ausfahrt Hohenstadt liegt ein defektes Fahrzeug. Und auf der A3 Frankfurt Richtung Nürnberg zwischen Anschlussstelle Würzburg-Heidingsfeld und Anschlussstelle Würzburg-Randersacker steht ihr auf 1 Kilometer Stau. Plant etwa 20 Minuten mehr ein. Noch mehr Verkehr ausführlich zum Nachlesen findet ihr auf radioton.de und in unserer App.
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2: Aktuell gibt's bei uns leichter Regen bei einem meist grauen Himmel. In Crailsheim liegen die Temperaturen gerade bei 17 Grad, in Schrotzberg ebenfalls bei 17 Grad und in Geildorf sind es 18 Grad. Heute Nacht zieht sich der Regen nur langsam zurück, bei uns bleibt es weiter feucht und die Werte gehen bis morgen früh auf etwa 14 Grad zurück. Morgen zeigt sich dann erst noch oft ein bedeckter Himmel, später lockert es auf und die Höchstwerte liegen bei rund 22 Grad.
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3: A8 München Richtung Stuttgart. Vorsicht zwischen Mühlhausen und Eichelberg, da steht ein defektes Fahrzeug. Das gilt auch zwischen Merklingen und der Ausfahrt Hohenstadt. Auf der A3 Frankfurt Richtung Würzburg gibt's im Bereich der Anschlussstelle Würzburg-Kist ein defektes Fahrzeug. Und auf der A3 Frankfurt Richtung Nürnberg staut es sich zwischen Würzburg-Heidingsfeld und Würzburg-Randersacker, plant mindestens 43 Minuten mehr ein. Noch mehr Verkehr, ausführlich zum Nachlesen, findet ihr auf radioton.de und in unserer App.
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3: Ich bin Hanna Messerschmidt. In der KI-Branche schrillen die Alarmglocken. Die KI-Bosse warnen vor ihrer eigenen Technologie. Die beiden Konzerne Anthropic und OpenAI wollen offenbar zusammenarbeiten, um mit mehr Aufsicht und Regulation die KI-Entwicklung sicherer zu machen. OpenAI verschiebt auch erstmal seinen Börsengang. CSU-Chef Söder stellt sich klar gegen Spekulationen über eine Ablösung von Kanzler Merz. Der Bild am Sonntag sagte er, von der CSU wird es solche Rufe auf keinen Fall geben. Söder fordert die Union dazu auf, zusammenzustehen und die Bundesregierung jetzt Tempo zu machen. Der Deutsche Richterbund will Strafverfahren vor politischer Einflussnahme schützen und fordert deshalb, das Weisungsrecht von Justizministerien gegenüber Staatsanwaltschaften abzuschaffen. Und zwar schnell, mit Blick auf den AfD-Wahlsieg möglichst noch in diesem Jahr, schreibt der Kölner Stadtanzeiger. Schießt der Ölpreis noch weiter in die Höhe? Saudi-Arabien hat nach Drohnenangriffen eine wichtige Ölpipeline erstmal dicht gemacht. Viele Experten rechnen deshalb mit einem weiteren Preisanstieg, der dann auch hier an den Tankstellen ankommen dürfte. US-Präsident Trump macht den Iran für die Angriffe verantwortlich. In der Fußball-Bundesliga ist der Run der SV Elversberg erstmal vorbei. Gegen den FC Bayern verlor der Aufsteiger mit 1:2. Außerdem gewann RB Leipzig deutlich mit 5:0 gegen den HSV. Die Hamburger bleiben damit Letzter.
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4: Aktuell gibt es bei uns meist bedeckten Himmel. Dazu bleiben die Temperaturen noch auf einem eher ruhigen Niveau. In Ilshofen liegen die Werte gerade bei 15 Grad, in Rosengarten bei 16 Grad und in Kupferzell bei 16 Grad. Heute Nacht sinken die Werte bei uns auf etwa 15 Grad ab. Morgen geht's dann mit vielen Wolken los und später sind auch ein paar Auflockerungen dabei.
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5: Achtung, auf der A3 Nürnberg Richtung Würzburg zwischen Kitzingen-Schwarzach und dem Kreuz Biebel-Ried, da steht ein defektes Fahrzeug. Auch auf der A3 Frankfurt Richtung Würzburg im Bereich Würzburg-Kist müsst ihr wegen eines defekten Fahrzeugs aufpassen. Außerdem auf der A3 Frankfurt Richtung Nürnberg zwischen der Anschlussstelle Würzburg-Heidingsfeld und Würzburg-Randersacker. 2 Kilometer Stau, plant etwa 30 Minuten mehr ein. In dem Bereich steht auch ein defekter PKW auf dem Standstreifen. Die Strecke ist teilweise blockiert. Noch mehr Verkehr, ausführlich zum Nachlesen, findet ihr auf radioton.de und in unserer App.
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5: Aktuell gibt es bei uns meist bedeckten Himmel. Dazu bleiben die Temperaturen noch auf einem eher ruhigen Niveau. In Ilshofen liegen die Werte gerade bei 15 Grad, in Rosengarten bei 16 Grad und in Kupferzell bei 16 Grad. Heute Nacht sinken die Werte bei uns auf etwa 15 Grad ab. Morgen geht es dann mit vielen Wolken los und später sind auch ein paar Auflockerungen dabei.
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6: Vorsicht auf der A3 Nürnberg Richtung Würzburg zwischen Kitzingen-Schwarzach und Kreuzbiebelried. Da steht ein defektes Fahrzeug. Dann die A3 Würzburg Richtung Nürnberg zwischen Würzburg-Heidingsfeld und Würzburg-Randersacker. Dort blockiert ein defekter PKW den Standstreifen. Und nochmal die A3 Würzburg Richtung Nürnberg zwischen Raststätte Würzburg Süd und Mainbrücke-Randersacker. Da steht ihr im Stau, plant etwa 25 Minuten mehr ein. Noch mehr Verkehr, ausführlich zum Nachlesen, findet ihr auf radioton.de und in unserer App.
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2: Ich bin Hanna Messerschmidt. Vor allem die US-Regierung hat bisher wenig getan, um den Wettlauf in der KI-Branche zu kontrollieren. Nun wollen Anthropic und OpenAI offenbar zusammenarbeiten, um die KI-Entwicklung besser zu regulieren und sicherer zu machen. OpenAI verschiebt wegen der aktuellen Sicherheitsdebatte erstmal seinen Börsengang. Von einer Ablöse von Friedrich Merz als Kanzler will CSU-Chef Markus Söder nichts wissen. Der Bild am Sonntag sagte er, die CSU stehe hinter Merz. Der Kanzler sei weiter der Richtige für die nötigen Reformen. Die müssten jetzt aber schnell umgesetzt werden. Bundesverkehrsminister Bilger ist gegen ein generelles Tempolimit auf Autobahnen und warnt zumindest durch die Blume, dass so ein Schritt die AfD stärken würde. Bilger sagte den Funke-Zeitungen, ein Tempolimit würde die Spaltung im Land noch einmal verstärken, weil es viele als Einschränkung ihrer Freiheit empfinden würden. Bei der Wahl in Schweden liegen die Mitte-Links-Parteien überraschend vorne. Laut erster Prognose kommen sie auf gut 51%. Das konservative Lager von Regierungschef Kristersson liegt knapp dahinter. Schweden ist NATO- und EU-Land und arbeitet vor allem bei der Sicherheit im Ostseeraum eng mit Deutschland zusammen. Der erste FC Heidenheim feiert den dritten Heimsieg in Folge. Gegen Holstein Kiel hat Heidenheim mit 1:0 gewonnen. In der Tabelle bleibt die Mannschaft von Trainer Frank Schmidt auf Platz 3. Nächstes Wochenende muss Heidenheim in Bielefeld ran.
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3: Aktuell gibt es bei uns meist bedeckten Himmel. Dazu bleiben die Temperaturen noch auf einem eher ruhigen Niveau. In Ilshofen liegen die Werte gerade bei 15 Grad, in Rosengarten bei 16 Grad und in Kupferzell bei 16 Grad. Heute Nacht sinken die Werte bei uns auf etwa 15 Grad ab. Morgen geht's dann mit vielen Wolken los und später sind auch ein paar Auflockerungen dabei.
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4: Auf der A6 Heilbronn Richtung Nürnberg zwischen Neuenstein und Kupferzell steht ein defektes Fahrzeug. Bitte fahrt dort besonders vorsichtig. Auf der A3 Würzburg Richtung Nürnberg zwischen Würzburg-Heidingsfeld und Würzburg-Randersacker blockiert ein defekter PKW den Standstreifen. Die Kräfte zur Störungsbeseitigung sind unterwegs. Noch mehr Verkehr, ausführlich zum Nachlesen, findet ihr auf radioton.de und in unserer App.
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2: Aktuell gibt es bei uns meist bedeckten Himmel. Dazu bleiben die Temperaturen noch auf einem eher ruhigen Niveau. In Ilshofen liegen die Werte gerade bei 15 Grad, in Rosengarten bei 16 Grad und in Kupferzell bei 16 Grad. Heute Nacht sinken die Werte bei uns auf etwa 15 Grad ab. Morgen geht's dann mit vielen Wolken los. Und später sind auch ein paar Auflockerungen dabei.
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3: A7 Würzburg Richtung Ulm zwischen Gollhofen und Uffenheim-Langensteinach. Achtung, da liegen Gegenstände auf der Fahrbahn. Dazu kommt eine ungesicherte Unfallstelle mit einem toten Wildschwein. Auf der A6 Heilbronn Richtung Nürnberg steht am Kreuz Weinsberg ein defektes Fahrzeug. Und zwischen Neuenstein und Kupferzell ebenfalls ein defektes Fahrzeug. Noch mehr Verkehr, ausführlich zum Nachlesen, findet ihr auf radioton.de und in unserer App.
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2: Ich bin Hanna Messerschmidt. KI könnte innerhalb eines Jahres das ganze Internet übernehmen. Davor warnt der Boss von Anthropic. Er will mit dem Konkurrenten OpenAI zusammenarbeiten, um die KI-Entwicklung besser zu regulieren und sicherer zu machen. OpenAI verschiebt wegen der Sicherheitsdebatte auch erstmal seinen Börsengang. CSU-Chef Söder stellt sich klar gegen Spekulationen über eine Ablösung von Kanzler Merz. Der Bild am Sonntag sagte er, von der CSU wird es solche Rufe auf keinen Fall geben. Söder fordert die Union dazu auf, zusammenzustehen und die Bundesregierung jetzt Tempo zu machen. Der Deutsche Richterbund will Strafverfahren vor politischer Einflussnahme schützen und fordert deshalb, das Weisungsrecht von Justizministerien gegenüber Staatsanwaltschaften abzuschaffen. Und zwar schnell, mit Blick auf den AfD-Wahlsieg möglichst noch in diesem Jahr, schreibt der Kölner Stadtanzeiger. Die Ukraine wirft Russland vor, systematisch ihr Bahnnetz anzugreifen. Die staatliche Bahngesellschaft berichtet von landesweiten Angriffen. Das komplette Personal sei in höchster Alarmbereitschaft. Unter anderem ist kurz vor der polnischen Grenze ein Zug von einer Drohne getroffen worden. Verletzt wurde dort wohl niemand. Die Ergebnisse in der Fußball-Bundesliga: Leipzig HSV 5:0 und Elversberg Bayern München 1:2. Außerdem gibt's die erste Trainerentlassung der Saison. Borussia Mönchengladbach und Eugen Polanski gehen künftig getrennte Wege.
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3: Aktuell gibt's bei uns meist bedeckten Himmel und milde Spätnachtwerte. In Blaufelden liegen die Temperaturen gerade bei 15 Grad, in Ingelfingen bei 16 Grad und in Satteldorf bei 15 Grad. Bis in die Nacht bleibt es bei uns überwiegend wolkig. Dazu gehen die Werte langsam zurück und teils bildet sich Nebel. Morgen startet die neue Runde wieder mit vielen Wolken und etwas Nebel. Später wird der Himmel zeitweise aufgelockerter und die Temperaturen steigen deutlich an.
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4: Vorsicht auf der A6 Heilbronn Richtung Nürnberg zwischen Neuenstein und Kupferzell. Dort steht ein defektes Fahrzeug. Noch mehr Verkehr, ausführlich zum Nachlesen, findet ihr auf radioton.de und in unserer App.
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1: Ich bin Hanna Messerschmidt. KI könnte innerhalb eines Jahres das ganze Internet übernehmen. Davor warnt der Boss von Anthropic. Er will mit dem Konkurrenten OpenAI zusammenarbeiten, um die KI-Entwicklung besser zu regulieren und sicherer zu machen. OpenAI verschiebt wegen der Sicherheitsdebatte auch erstmal seinen Börsengang. CSU-Chef Söder stellt sich klar gegen Spekulationen über eine Ablösung von Kanzler Merz. Der Bild am Sonntag sagte er, von der CSU wird es solche Rufe auf keinen Fall geben. Söder fordert die Union dazu auf, zusammenzustehen und die Bundesregierung jetzt Tempo zu machen. Der Deutsche Richterbund will Strafverfahren vor politischer Einflussnahme schützen und fordert deshalb, das Weisungsrecht von Justizministerien gegenüber Staatsanwaltschaften abzuschaffen. Und zwar schnell, mit Blick auf den AfD-Wahlsieg möglichst noch in diesem Jahr, schreibt der Kölner Stadtanzeiger. Die Ukraine wirft Russland vor, systematisch ihr Bahnnetz anzugreifen. Die staatliche Bahngesellschaft berichtet von landesweiten Angriffen. Das komplette Personal sei in höchster Alarmbereitschaft. Unter anderem ist kurz vor der polnischen Grenze ein Zug von einer Drohne getroffen worden. Verletzt wurde dort wohl niemand. Die Ergebnisse in der Fußball-Bundesliga: Leipzig HSV 5:0 und Elversberg Bayern München 1:2. Außerdem gibt's die erste Trainerentlassung der Saison. Borussia Mönchengladbach und Eugen Polanski gehen künftig getrennte Wege.
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2: Aktuell gibt's bei uns meist bedeckten Himmel und milde Spätnachtwerte. In Blaufelden liegen die Temperaturen gerade bei 15 Grad, in Ingelfingen bei 16 Grad und in Satteldorf bei 15 Grad. Bis in die Nacht bleibt es bei uns überwiegend wolkig. Dazu gehen die Werte langsam zurück und teils bildet sich Nebel. Morgen startet die neue Runde wieder mit vielen Wolken und etwas Nebel. Später wird der Himmel zeitweise aufgelockerter und die Temperaturen steigen deutlich an.
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3: Achtung, auf der A7 Ulm Richtung Würzburg zwischen Bad Windsheim und Uffenheim-Langensteinach, da liegen Gegenstände auf der Fahrbahn. Auf der A6 Nürnberg Richtung Heilbronn zwischen Kupferzell und Neuenstein steht ein defektes Fahrzeug. Auch auf der A6 Heilbronn Richtung Nürnberg zwischen Neuenstein und Kupferzell müsst ihr wegen eines defekten Fahrzeugs aufpassen. Noch mehr Verkehr ausführlich zum Nachlesen findet ihr auf radioton.de und in unserer App.
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1: Ich bin Hanna Messerschmidt. Vor allem die US-Regierung hat bisher wenig getan, um den Wettlauf in der KI-Branche zu kontrollieren. Nun wollen Anthropic und OpenAI offenbar zusammenarbeiten, um die KI-Entwicklung besser zu regulieren und sicherer zu machen. OpenAI verschiebt wegen der aktuellen Sicherheitsdebatte erstmal seinen Börsengang. Von einer Ablöse von Friedrich Merz als Kanzler will CSU-Chef Markus Söder nichts wissen. Der Bild am Sonntag sagte er, die CSU stehe hinter Merz. Der Kanzler sei weiter der Richtige für die nötigen Reformen. Die müssten jetzt aber schnell umgesetzt werden. Die CDU ist erneut stärkste kommunale Kraft in Niedersachsen. Das zeigt zumindest eine Hochrechnung der Kommunalwahlen von Infratest DIMAP. Demnach hat die CDU mit 27,7% die meisten Stimmen geholt, gefolgt von SPD und AfD. Schießt der Ölpreis noch weiter in die Höhe? Saudi-Arabien hat nach Drohnenangriffen eine wichtige Ölpipeline erstmal dicht gemacht. Viele Experten rechnen deshalb mit einem weiteren Preisanstieg, der dann auch hier an den Tankstellen ankommen dürfte. US-Präsident Trump macht den Iran für die Angriffe verantwortlich. In der Fußball-Bundesliga ist der Run der SV Elversberg erstmal vorbei. Gegen den FC Bayern verlor der Aufsteiger mit 1:2. Außerdem gewann RB Leipzig deutlich mit 5:0 gegen den HSV. Die Hamburger bleiben damit Letzter.
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2: Aktuell gibt es bei uns meist bedeckten Himmel und milde Spätnachtwerte. In Blaufelden liegen die Temperaturen gerade bei 15 Grad, in Ingelfingen bei 16 Grad und in Satteldorf bei 15 Grad. Bis in die Nacht bleibt es bei uns überwiegend wolkig, dazu gehen die Werte langsam zurück und teils bildet sich Nebel. Morgen startet die neue Runde wieder mit vielen Wolken und etwas Nebel. Später wird der Himmel zeitweise aufgelockerter und die Temperaturen steigen deutlich an.
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3: Achtung, auf der A6 Heilbronn Richtung Nürnberg im Bereich Kreuz Weinsberg steht ein defektes Fahrzeug. Und auch auf der A6 Nürnberg Richtung Heilbronn zwischen Kupferzell und Neuenstein müsst ihr wegen eines defekten Fahrzeugs aufpassen. Noch mehr Verkehr ausführlich zum Nachlesen findet ihr auf radioton.de und in unserer App.
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1: Ich bin Hanna Messerschmidt. Tennisprofi Alexander Zverev hat seinen zweiten Grand-Slam-Titel klargemacht. Der Hamburger hat das Finale der US Open in New York gewonnen. Zverev krönt damit das erfolgreichste Jahr seiner Karriere, nach dem Triumph bei den French Open in Paris und dem Wimbledon-Finale im Sommer. In der KI-Branche schrillen die Alarmglocken. Die KI-Bosse warnen vor ihrer eigenen Technologie. Die beiden Konzerne Anthropic und OpenAI wollen offenbar zusammenarbeiten, um mit mehr Aufsicht und Regulation die KI-Entwicklung sicherer zu machen. OpenAI verschiebt auch erstmal seinen Börsengang. CSU-Chef Söder stellt sich klar gegen Spekulationen über eine Ablösung von Kanzler Merz. Der Bild am Sonntag sagte er, von der CSU wird es solche Rufe auf keinen Fall geben. Söder fordert die Union dazu auf, zusammenzustehen und die Bundesregierung jetzt Tempo zu machen. Bei den Kommunalwahlen in Niedersachsen kommt die CDU wohl auf knapp 28% und ist damit erneut stärkste Kraft im Land. Das zeigt eine Hochrechnung von Infratest DIMAP. Dahinter folgen SPD und AfD. Die AfD hat deutlich zugelegt, fast 12 Prozentpunkte verglichen mit der Wahl 2021. Der erste FC Heidenheim feiert den dritten Heimsieg in Folge. Gegen Holstein Kiel hat Heidenheim mit 1:0 gewonnen. In der Tabelle bleibt die Mannschaft von Trainer Frank Schmidt auf Platz 3. Nächstes Wochenende muss Heidenheim in Bielefeld ran.
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2: Aktuell gibt's bei uns meist bedeckten Himmel und milde Spätnachtwerte. In Blaufelden liegen die Temperaturen gerade bei 15 Grad, in Ingelfingen bei 16 Grad und in Satteldorf bei 15 Grad. Bis in die Nacht bleibt es bei uns überwiegend wolkig. Dazu gehen die Werte langsam zurück und teils bildet sich Nebel. Morgen startet die neue Runde wieder mit vielen Wolken und etwas Nebel. Später wird der Himmel zeitweise aufgelockerter und die Temperaturen steigen deutlich an.
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3: A7 Würzburg Richtung Ulm und auch in der Gegenrichtung zwischen Ellwangen und Ahlen-Westhausen. Achtung, Personen auf der Fahrbahn. Auf der A6 Nürnberg Richtung Heilbronn steht zwischen Kupferzell und Neuenstein ein defektes Fahrzeug. Auch auf der A6 Heilbronn Richtung Nürnberg gibt es im Bereich Kreuz-Weinsberg ein defektes Fahrzeug. Noch mehr Verkehr, ausführlich zum Nachlesen, findet ihr auf radioton.de und in unserer App.
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1: Ich bin Hanna Messerschmidt. Tennisprofi Alexander Zverev hat seinen zweiten Grand-Slam-Titel klargemacht. Der Hamburger hat das Finale der US Open in New York gewonnen. Zverev krönt damit das erfolgreichste Jahr seiner Karriere, nach dem Triumph bei den French Open in Paris und dem Wimbledon-Finale im Sommer. In der KI-Branche schrillen die Alarmglocken. Die KI-Bosse warnen vor ihrer eigenen Technologie. Die beiden Konzerne Anthropic und OpenAI wollen offenbar zusammenarbeiten, um mit mehr Aufsicht und Regulation die KI-Entwicklung sicherer zu machen. OpenAI verschiebt auch erstmal seinen Börsengang. CSU-Chef Söder stellt sich klar gegen Spekulationen über eine Ablösung von Kanzler Merz. Der Bild am Sonntag sagte er, von der CSU wird es solche Rufe auf keinen Fall geben. Söder fordert die Union dazu auf, zusammenzustehen und die Bundesregierung jetzt Tempo zu machen. Bei den Kommunalwahlen in Niedersachsen kommt die CDU wohl auf knapp 28% und ist damit erneut stärkste Kraft im Land. Das zeigt eine Hochrechnung von Infratest DIMAP. Dahinter folgen SPD und AfD. Die AfD hat deutlich zugelegt, fast 12 Prozentpunkte verglichen mit der Wahl 2021. Der erste FC Heidenheim feiert den dritten Heimsieg in Folge. Gegen Holstein Kiel hat Heidenheim mit 1:0 gewonnen. In der Tabelle bleibt die Mannschaft von Trainer Frank Schmidt auf Platz 3. Nächstes Wochenende muss Heidenheim in Bielefeld ran.
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2: Aktuell gibt es bei uns bedeckten Himmel und milde Temperaturen. In Neuenstein liegen die Temperaturen gerade bei 16 Grad, in Bretzfeld sind es 16 Grad und in Schwäbisch Hall ebenfalls 16 Grad. Bis zum Morgen bleibt es in der gesamten Tonregion meist wolkig, dazu geht es in der Nacht auf etwa 13 Grad runter. Morgen wird es dann freundlicher und wärmer mit viel Sonne und Höchstwerten um 26 Grad.
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3: A7 Würzburg Richtung Ulm und auch zurück zwischen Ellwangen und Ahlen-Westhausen. Achtung, da sind Personen auf der Fahrbahn. Noch mehr Verkehr ausführlich zum Nachlesen findet ihr auf radioton.de und in unserer App.